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Und dann noch ein paar Sidechains rein.

0: mir das morgen anhören, dass ich denke, ich hab's die nicht mehr alle. Und ich weiß aber jetzt, ja, du hast recht, Alter. Du hast so recht. Aber es ist so fett hier. Ja, und ich hoffe, dass du das noch fühlst.
1: Ja.
0: Zukunfts-Ich.
1: Oh, sehr schön.
0: Ich mache jetzt auf Stopp.

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liebe Leute, mein Name ist Matthias und ich heiße Sie und euch alle herzlichst willkommen zur CR94.4 Morning Show hier am Campus und City Radio St. Pölten. Wenn ihr zum ersten Mal dabei seid, reden wir normalerweise nämlich über ein Thema, ein Genre oder ein Subgenre. Heute in unserem Fall reden wir über Art Punk, wo wir gerade schon ein Beispiel hatten von Wire mit dem Song X-Line-Tamer. Das heißt, habt ihr Art Punk-Wünsche? Lieder wünscht ihr euch extremst gefallen, dann schreibt uns doch gerne eine Nachricht. Wir haben nämlich einen Live-Chat. Unter www.cr94.4.at/chat könnt ihr mir Nachricht hinterlassen. Diese erreichen mich direkt im Studio und ich kann antworten, so wie ich jetzt gerade mit euch reden. Das heißt, wollt ihr Hallo sagen, jemand Grüße ausrichten oder habt ihr Liederwünsche, dann bitte schreibt mir doch gerne eine Nachricht auf www.cr94.4.at/chat. Weiter geht es jetzt mit dem nächsten Lied von der New York City Band, die letztes Jahr geboomt ist, aber von ihrem Album davor, Geese Andur, von ihrem Album Freaky Country. Viel Spaß!

Hey, Matschi ist hier, um euch zu sagen, dass Artpunk eigentlich ein ziemlich relativ vager Begriff ist, der für Künstlerinnen und Künstler verwendet wird, die die reduzierte Aggressivität des konventionellen Punkrocks beibehalten und mit Experimentierfreudigkeit verbinden, die dem Artrock und dem Experimental Rock ähnelt. Obwohl das Genre klanglich sehr vielfältig ist, bedienen sich die Künstlerinnen und Künstler oft kampftiger Gitarrenriff, komplexer Percussions und einer eher breiten Palette an Einflüssen wie Jazz, Funk, Minimalismus oder sogar nicht-westliche Einflüsse aus Afrobeats, Klezmer und traditioneller Volksmusik. Artpunk teilt viele Merkmale mit dem Postpunk, unterscheidet sich jedoch dadurch, dass es in der Regel die freche Haltung und die rasante Instrumentierung des Punkrocks beibehält und unkonventionelle Songstrukturen gegenüber Stimmungen und Atmosphären bevorzugt. Weiteres Beispiel dafür haben wir hier Television mit Marquee Moon. Viel Spaß!

Das war Talking Heads mit Drugs, dem 2005 Remaster. Und das war es auch wieder mit der CR94 für Morning Show, da wir gegen Ende hin jetzt noch ein längeres Lied für euch haben. Ich hoffe, ihr hattet Spaß beim Zuhören. Ich hoffe, ihr habt was mitgenommen. Falls ihr heute Abend noch nichts vorhabt und mit mir chillen wollt, mit neuer Musik, ich werde heute ausnahmsweise mal die Charts hosten. Also freut euch darauf. Ich habe jetzt gerade 5 Lieder rausgesucht. Die werden ziemlich cool, von Metal zu entspannten Pop und R&B zu Hip-Hop zu Noise Rock, was wir gestern als Subgenre in der Morning Show hatten. Also seid dabei, es wird auf jeden Fall vielfältig und ich freue mich auf euch. Jetzt beenden wir es für heute mit Cardiacs Nurses Whispering Verses und wir hören uns spätestens morgen wieder. Selber Sender, selbe Uhrzeit, ich freue mich auf euch.

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0: Du hörst Campus und City Radio St. Pölten und es ist die Otto-Glöckl-Schule zu Gast. Hallo, es sind zwei Kinder im Studio. Stellt euch mal vor mit Vornamen.
1: Ich bin der Florentin.
2: Und ich bin die Lilly.
0: Und ihr habt ein Bild gemalt. Das habt ihr jetzt mit ins Studio gebracht. Das können jetzt die HörerInnen natürlich nicht sehen. Also, was sieht man auf dem Bild?
1: Also, wir haben beide halt so ein Baumhaus gemalt. Und so Vögel, Wolken und so ein Meer, Wiese, Leiter zum Baumhaus, Fische im Meer, Liegestuhl beim Baumhaus und einen Sonnenschirm.
0: Okay.
1: Und wir haben halt auch so ein zweites Baumhaus und da ist so eine Rutsche rüber und so eine Treppe.
0: Würdest du noch was hinzufügen, Lilly?
2: Ja, also ich habe auch ein Baumhaus gemalt. Da gibt's eine Hollywood-Schaukel. Ich habe auch ein Meer mit Strand. Und da sind Quallen drin und da schwimmt eine Person im Schwimmreifen. Und ich habe auch so ein Baum, auch so ein Haus. Und da sind halt so Betten und für eine Katze auch so ein Bett. Und Getränke und was zum Essen. Und oben auf dem Haus ist so ein Kino mäßig.
0: Oh, wow.
2: Mit Liegestühlen und einem Sonnenschirm und auch einen Liegestuhl für eine Katze.
0: Wow, das ist ja sehr kreativ. Und vielleicht könnt ihr auch erklären, was war so das Thema von dem Bild?
2: Wie wir uns die Welt wünschen.
0: Mhm. Ja, wir waren ja das letzte Mal, also ich war ja das letzte Mal vor ein paar Wochen noch hier und wir haben über Pippi Langstrumpf gesprochen und wir haben auch was aus dem Buch gelesen und Pippi Langstrumpf ist ja ein Kind, die ihre Welt so macht, wie es ihr gefällt und jetzt habt ihr auch eure Welt so gezeichnet, wie ihr das wollt. Mhm. Und da ist jetzt viel Natur, ihr habt beide ein eigenes Baumhaus.
2: Ja.
1: Aber es ist halt eine Verbindung dabei.
0: Ja, das ist mir aufgefallen, diese Verbindung, damit ihr auch immer miteinander sprechen könnt oder und euch treffen könnt. Oder warum ist diese Verbindung da?
2: Damit man nicht immer bei der Leiter runter und bei der anderen Leiter wieder rauf müssen.
0: Aus praktischen Gründen. Und ihr habt viel Natur. Warum ist die Natur für euch so wichtig für eine perfekte Welt?
1: Weil sie so viel, die Bäume machen halt so viel Luft
2: und Schatten.
1: Mhm.
2: Und da sind auch nicht so laute Straßen und man hat auch bessere Luft als in der Stadt.
0: Man kann auch besser schlafen, hast du vorher auch mal erwähnt, gell? Mhm. Was darf denn in einer perfekten Welt noch nicht fehlen für euch?
2: Ein Fluss oder ein Meer zum Baden und Menschen mit denen oder Tiere, mit denen man spielen kann.
0: Okay.
2: Ja. Das ist langweilig.
1: Mhm. Weil man will halt auch nicht so ganz allein irgendwo im Baumhaus herumhocken und gar nichts tun.
0: Okay, also Freunde sind auch sehr wichtig und Haustiere und Tiere für die perfekte Welt.
2: Ja.
0: Und gibt es vielleicht auch etwas, was ihr in eurer perfekten Welt überhaupt nicht wollt?
2: Autos,
1: Straßen,
2: Flugzeuge.
0: Okay.
1: Umweltverschmutzung.
0: Mhm. Verstehe.
1: Klimaerwärmung.
2: Das ist so heiß.
0: Mhm. Okay, dann würde ich sagen, wir hören mal einen Song. Den habt ihr euch ausgesucht. Ich bin ein Einhorn.

0: sind zurück im Studio mit Lilly und Florentin. Ihr habt jetzt eure perfekte Welt vorgestellt mit Baumhäusern und die eine Verbindung untereinander haben, mit Meer, wo Fische drin sind, mit einer Hollywood-Schaukel, mit einem Liegestuhl, mit einem Kino am Dach und auch Betten im Baum, oder? Ja, also eure Gruppe ist jetzt am... Es wartet schon die nächste Gruppe im Studio. Die wollen jetzt auch erzählen von dem Bild, das sie gemalt haben. Wollt ihr vielleicht noch jemanden grüßen?
1: Meine Eltern und meine Schwester.
0: Okay, Florentin, du?
2: Niemanden.
0: Okay, dann danke fürs Reinkommen und schönen Tag.

0: Valkyrie-Rakete mit Regenbogenfarben. Ein Lied, das die nächste Gruppe, die im Studio ist, kennt, jetzt ein bisschen mitgesungen, gell? Du hast C944 und ja, es ist eine neue Gruppe im Studio. Wie heißt denn ihr?
1: Alma.
2: Mira.
3: Emma.
0: Und ihr habt auch ein Bild mitgebracht. Was sieht man denn am Bild?
2: Die Natur.
3: Tiere.
0: Mhm. Und was war das Thema von diesem Kunstwerk?
2: Natur.
0: Es war ein bisschen so, was es auf der Welt insgesamt geben soll, oder?
2: Ja.
0: Und was ist euch wichtig, dass es auf dieser Welt gibt? Vielleicht könnt ihr da genauer noch erzählen, was ihr gemalt habt jeweils.
1: Eine Giraffe, ein Schmetterling, Bäume.
0: Und warum die Giraffe?
1: Weil sie auch wichtig auf der Erde ist.
0: Okay. Und warum die Bäume?
1: Also, weil Tiere davon fressen und weil mehr Grün in der Welt ist.
0: Mhm. Ja. Das ist immer schön, gell? Alma, was hast denn du gemalt? Was ist dir denn wichtig, dass es auf dieser Welt gibt? Hast du vielleicht das Axolotl gemalt? Ich glaube schon. Oder den Axolotl?
3: Ich habe den Axolotl gemalt.
0: Und warum?
3: Weil ich finde die einfach süß.
0: Oh. Und was darf in eurer perfekten Welt nicht fehlen, auf keinen Fall?
2: Tiere.
3: Mhm. Bäume.
0: Was sieht man dann noch?
2: Berge, einen kleinen Teich, einen Regenbogen, Schmetterlinge, Wolken, Vögel,
3: zwei Igel,
2: eine Sonne, ein Reh, ein Eichhörnchen.
0: Also ich glaube, die Tiere sind ganz wichtig in eurer Welt.
3: Mhm.
0: Mhm. Ich würde sagen, dann hören wir jetzt ein Lied und dann steigen wir nochmal ein.
2: Ja.
3: Yeah.

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1: Wir sind zurück im Studio mit Mira, Alma und Emma. Ihr habt ein Bild über die Welt gemalt, wie sie sein sollte, wie sie perfekt ist. Und Emma, du wolltest dann noch was über den Axolotl erzählen, oder?
2: Ja, wenn Axolotl ihre Körperteile, also Fuß und Schwanz und so, mit Futter verwechseln, dann essen die es manchmal, aber die machen was, dass das wieder nachwächst.
1: Das habe ich nicht gewusst, dass sie das manchmal machen. Das finde ich sehr interessant. Und ich finde auch interessant, dass es haben viele andere Gruppen auch ein Axolotl gemalt. Ich kenne ja das Tier nicht so gut, muss ich sagen. Ich weiß gar nicht, wo die leben. Weißt das du vielleicht, Emma?
2: Ursprünglich kommen sie aus China, aber jetzt leben sie meistens in Aquarien, weil in der Natur verbreiten die sich nicht so gut irgendwie.
1: Okay. Alma, du hast ja auch noch da so etwas gemalt, das sieht so aus ein bisschen wie ein Leuchtturm. Es ist so pink und weiß. Was ist das?
3: Das sind ganz viele Österreich-Flaggen übereinander.
1: Okay. Und warum hast du die gemalt?
3: Weil ich mir gedacht habe, dann ist ein bisschen mehr Rot dabei.
1: Okay. Und vielleicht auch, weil du Österreich schön findest? Nein? Okay. Schaut auf jeden Fall schön aus, das Bild. Ja, wollt ihr vielleicht noch jemanden grüßen?
4: Meine Familie.
3: Ich auch meine Familie.
1: Okay.
2: Meine Tante und meine Mama.
1: Okay, dann danke fürs Reinkommen und schönen Tag. Ciao.

0: Campus und Cityradio St. Pölten und wir haben eine Volksschule zu Gast. Ja? Es ist eine neue Gruppe im Studio. Hallo, bitte stellt euch vor.
1: Ich heiße Nima.
0: Ja.
2: Ich heiße Bernhard.
0: Ja, und ihr habt auch ein Bild gemalt. Das habt ihr jetzt mitgebracht, aber die Hörerinnen und Hörer sehen das jetzt nicht. Das müsst ihr jetzt mal kurz erklären. Was sieht man auf dem Bild? Was habt ihr gemalt?
1: Ich habe einen Pinguin gemalt.
0: Okay. Was noch?
1: Und ein oranges Aquarium.
0: Aha. Bernhard, was hast du gemalt?
2: Ich habe ein Axolotl gemalt.
0: Mhm.
2: Und dazu ein Terrarium mit Wasser.
0: Okay. Und warum habt ihr das gemalt? Was war das Thema von eurem Bild?
2: Haustiere.
0: Haustiere?
1: Ja, sozusagen Haustiere. Aber wir haben, ehrlich gesagt, ausgemacht Kinderzimmer.
0: Ihr habt euch eigentlich überlegt, was muss im perfekten Kinderzimmer sein, aber da scheinen ja Haustiere sehr wichtig zu sein für euch.
1: Mhm. Ja, ein Aquarium soll im Kinderzimmer sein.
0: Und was, du hast ja ein Aquarium auch gemalt, aber was ist im Aquarium drinnen?
1: Pinguine, Fische, Schildkröten. Es ist ein Fantasie-Aquarium.
0: Ja. Mhm. Und in deinem ist ein Axolotl drinnen, Bernhard, oder?
2: Mhm.
1: Ja, und der Xaver hat die Schildkröte gemalt. Ja.
0: Genau, der ist nämlich auch
1: und
0: bei eurer
1: das
0: Gruppe.
1: Seegras und ja.
0: Okay. Und was braucht das perfekte Kinderzimmer noch? Was jetzt vielleicht gar nicht am Bild oben ist, aber wenn ihr so überlegt, was hättet ihr noch gern im perfekten Kinderzimmer?
2: Ich weiß, was der Xaver, glaube ich, gern hätte.
0: Ja?
2: Ein Zug.
0: Aha, okay. Zum Spielen?
2: Nein.
0: Einen richtigen?
2: Mhm.
0: Oha, wirklich? Der Xaver ist in der Gruppe, aber er wollte heute nicht sprechen. Ist natürlich okay. Muss man ja nicht. Stimmt das, Xaver, wenn ich dich so anschaue? Ja, das stimmt, okay. Und Bernhard, wenn du jetzt überlegst, was du gern hättest in deinem perfekten Kinderzimmer, noch zusätzlich zum Axolotl. Was wäre das?
2: Also, dass mein Hund und meine zwei Katzen im Zimmer wären.
0: Ah, dürfen sie dann nicht rein?
2: Erst wenn die Lilo darf nicht rauf und die Katzen dürfen erst später.
0: Okay, naja, sonst wäre ja alles so schmutzig. Dann ist alles voller Hundehaare. Nima, fällt dir vielleicht noch was ein?
1: Ja.
0: Ja?
1: Ich würde mir in mein Kinderzimmer einen Drachen wünschen, einen echten, auf dem ich reiten kann.
0: Oha, das ist aber sehr spannend. Ja, dann
2: ich
0: ja?
2: Weiß auch, was der Xaver sich wünschen würde.
0: Noch zusätzlich zum Zug?
2: Ja, ein Hasen.
0: Ah, stimmt
1: und
0: das,
1: ich
0: Xaver?
1: Denke,
0: ja, es stimmt. Okay.
1: Und ich denke, dass er auch gerne Lokführer werden würde, weil das
0: gut,
1: hat er mal gesagt.
0: Aber das ist ja im Kinderzimmer auch ein bisschen zu groß eigentlich, der Zug. Aber vielleicht später mal, ja?
1: Yep, später will er Lokführer werden.
0: Dann hören wir mal ein Lied und dann können wir noch ein bisschen weiterreden.

0: So, wir sind jetzt zurück im Studio mit der dritten Gruppe, mit Nima, Bernhard und Xaver sitzt auch da, aber der mag heute nicht reden, ist voll okay. Du hörst Campus und City Radio St. Pölten. Ja, und die Gruppe hat gemeinsam ein Bild gemalt über das perfekte Zimmer, wie es sein sollte. Ja, und ich habe noch eine abschließende Frage an euch. Was würdet ihr in eurem perfekten Zimmer machen? Da hat Xaver schon gesagt, er würde gern die Schildkröte halten. Was würdet ihr machen in eurem perfekten Zimmer?
1: Also ich würde gern das Axolotl halten.
0: Kann man das eigentlich?
1: Ja.
0: Okay. Und vielleicht magst du mit dem Hund dann auf dem Bett kuscheln,
1: ja,
0: und ein Buch lesen.
2: Ich würde gerne in meinem perfekten Kinderzimmer ein Schwimmbad haben und dann einfach da drin schwimmen, wann ich will.
0: Wow, das wäre natürlich toll.
1: Ja, stimmt, Nima.
0: So, ihr könnt jetzt noch wen grüßen, wenn ihr wollt.
2: Ja, will ich.
0: Wen denn?
2: Ich will Mama und Papa grüßen.
0: Okay. Und du, Bernhard?
1: Ich will Mama, Oma, Papa grüßen.
0: Okay. Und Xaver, wen magst du grüßen? Ich glaube, Mama und Papa, oder? Und Oma und Opa? Wer fehlt noch? Und deinen Bruder. Okay, ja, danke schön fürs Reinkommen. Jetzt kommt ein Song, den habt ihr euch ausgesucht, der Klabautermann. Schönen Tag.
1: Ja.

0: Du hast Campus und City Radio St. Pölten. Mein Name ist Sophia und es ist eine neue Gruppe im Studio. Bitte stell dich mal vor.
1: Jonas, Leo
2: und Christian.
0: Und auch ihr habt ein Bild gemalt. Was sieht man denn auf dem Bild?
1: Eine Formel 1 Rennstrecke.
0: Aha.
3: Ein Formel 1 Auto.
2: Und einen Formel 1 Helm und eine Schule.
1: Eine Formel 1 Schule ist das?
2: Ja.
3: Und eine Drehbühne.
0: Und was war das Thema von dem Bild?
1: Wie wir uns die Welt wünschen.
0: Die perfekte Welt ist voller Formel 1 Rennstrecken. Und warum genau Formel 1?
1: Wir drei mögen Formel 1, voll keine Ahnung warum, aber irgendwie ist das jetzt unsere neue Sache, die was wir voll mögen.
2: Ja, wir sind richtige Formel 1 Fans.
0: Alle drei? Du auch, Leo?
3: Ja.
0: Und würdet ihr gern alle drei fahren?
1: Na, eher fahren ich und Leo und der Christian würde dann den Boxenstopp oder so machen.
0: Oder er wäre Manager, habe ich euch vorher schon sagen gehört. Und ich sehe auch gar keine Eltern jetzt auf diesem Bild. Wo wären denn eure Eltern?
1: Auf der Tribüne und würden uns zujubeln und sich jetzt halber eine Trage mitnehmen.
0: Auweia, okay. Und die Helme? Apropos Trage, warum gibt es die Helme? Warum sind die wichtig in der perfekten Welt?
2: Damit man sich nicht am Kopf verletzt, weil das kann sehr schlimm sein.
1: Es gab mal vor vielen Unfall, ich glaube, der Michael Schumacher hat einen Unfall gehabt oder irgendeiner und da hat dann ein Formel-1-Fahrer ein scharfes Teil in den Helm bekommen und das war sehr spitz, dass dann ein Stück von der Haut wegfiel, vom Kopf und deshalb ober dem Auge und deshalb musste er dann sofort aufhören, ins Spital mit dem Krankenwagen wurde er gebracht und wurde operiert oder genäht.
2: Ja, ich glaube, das war sein Teamkollege, hast du gesagt.
1: Ja, der Philipp Masser.
0: So schnell kann es gehen. Die fahren ja auch sehr schnell.
1: Ja. Bis 360
0: km/h. Oh, wow. Okay. Und ich lese auch auf dem Plakat, ihr habt es da geschrieben, ab 7 plus.
1: Ja. Wir würden uns sehr gern wünschen, dass man ab 7 Jahren schon Formel 1 fahren dürfte.
0: Dann könntet ihr nämlich alle schon fahren.
1: Mhm. Ja.
0: Ja, ich würde sagen, wir hören jetzt einen Song. Den habt ihr euch ausgesucht.
2: Ja.
0: Magst du vielleicht, Christian, den Namen verraten vom Lied?
2: Michael Jackson, Thriller.
0: Thriller.
1: Thriller.

0: Wir sind zurück im Studio mit Leo, Jonas und Christian und wir haben darüber geredet, wie für euch die perfekte Welt aussieht. Ihr habt da eine Zeichnung gemacht, wo man sehr viele Formel-1-Autos sieht und auch Schutzhelme. Was noch? Die Formel-1-Schule.
1: Eine Formel-1-Rennstrecke.
0: Genau. Und was gibt's noch in der perfekten Welt für euch, was ihr jetzt aber nicht gezeichnet habt? Was braucht eine perfekte Welt noch?
2: Vielleicht bessere Qualität generell beim Essen noch. Mhm. Oder dass mehr aus Österreich kommt.
1: Mhm. Und kein Umweltschmutz.
0: Mhm. Fällt dir vielleicht was ein, Leo, was dir wichtig wäre noch in einer perfekten Welt?
1: Nicht so viele Häuser, sondern Häuser unter der Erde.
0: Oh, das ist aber eine interessante Idee.
2: Das wird aber vielleicht den Lebensraum von anderen Tieren wieder stören ein bisschen.
0: Stimmt, und es wäre ein bisschen dunkel. Aber gut, es ist jetzt ein bisschen einfach nur eine Fantasiefrage. Und ja, wir sind jetzt am Ende angelangt. Ihr könnt jetzt noch jemanden grüßen. Wen wollt ihr denn grüßen?
2: Also ich grüße meine Mama, meine Oma und meinen Papa, Anton und Erika, das sind gute Freunde von mir, die haben auch einen Bahnhof und ihre Kühe.
0: Okay. Leo, wen magst du denn grüßen?
1: Meine Oma und mein Opa und meine Mama und mein Papa und meinen Onkel.
0: Okay. Und du, Jonas?
1: Ich grüße alle, die zuschauen.
0: Die zu hören.
1: Ja.
0: ihr habt jetzt noch einen Song ausgesucht. Jonas, welcher ist das?
1: Von der ERV 300 PS.
0: Genau. Danke fürs Reinkommen. Ciao.
3: Auto.
4: Vehikel.

0: Seven Nation Army mit der von The White Stripes. Und den Song hat sich Benjamin gewünscht. Es ist ja eine neue Gruppe jetzt im Studio. Bitte stellt euch mal kurz mit Vornamen vor.
1: Ich bin der Benjamin.
2: Ich bin der Matze.
3: Ich bin Jonas.
0: Und ihr habt auch ein Bild gemalt. Worum geht's in diesem Bild? Wer mag das erzählen? Es geht um die perfekte Vorstellung von etwas. Und zwar, ich lese da 8 Stunden Turnen. Marte, magst du es erzählen?
3: Nein, ich glaube, der Benjamin möchte sehr gerne.
0: Ja.
1: Nein, du! Marte hat gerade aufgezeigt. Er wollte.
0: Benjamin, erzähl mal. Du hast ja da auch was drauf gemalt. Was sieht man da? Was hast du da drauf gemalt?
4: Also, ich habe einen Pool drauf gemalt und geschrieben, was unser, beziehungsweise was unser Thema ist. Und
0: das Thema ist?
4: Wie wir uns die Schule wünschen.
0: Genau, die perfekte Schule. Und da hast du ein Schwimmbad drauf gemalt.
4: Mhm.
0: Du willst also schwimmen in der Schule.
4: Mhm.
0: Jonas, was hast du drauf gemalt? Wie stellst du dir die perfekte Schule vor?
3: 8 Stunden Turnen.
0: Mhm. Jeden Tag 8 Stunden Turnen? Okay, wow. Mathe, was wünschst du dir in der perfekten Schule?
3: Also, dass wir eine Rutsche haben, die uns zum Garten führt und einen größeren Grundstück, also einen größeren Garten, meine ich.
0: Okay. Also Bewegung ist ganz wichtig für euch. Warum ist das so wichtig für euch? Okay. Keine Antwort. Vielleicht überlegen wir noch ein bisschen. Sollen wir in der Zwischenzeit einen Song hören?
4: Hm?
0: Okay, dann
3: ja.
0: Michael Jackson mit Man in the Mirror.

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1: Ja, und wir sind zurück im Studio mit Jonas, Benjamin und Marthe. Und das Thema ist, was es in der Schule geben sollte, die perfekte Schule. Und ich muss ja sagen, wenn ich jetzt in der Schule wäre, dann würde ich mir sehr wünschen, dort Trompete zu lernen. Jonas, was würdest du gerne in der Schule lernen, was es jetzt gerade nicht gibt?
2: Ich würde gerne lernen Bassgitarre, aber das gibt es dort halt nicht.
1: Mhm. Und du würdest auch gern mehr lesen, oder?
2: Ja, schon.
1: Ja? Obwohl ihr ja eh auch immer wieder lest, aber du würdest gern noch mehr lesen. Und was für Bücher wären das dann, die dich besonders interessieren?
2: Halt so Detektivbücher und sowas.
1: Mhm. Okay. Benjamin, was würdest du gern lernen in der Schule?
0: Also,
1: wenn du dir was wünschen könntest.
0: Ich würde gern Schlagzeug lernen, weil ich finde Schlagzeug auch sehr cool. Aber momentan lerne ich gerade E-Gitarre, das ist auch cool. Mhm. Und ich habe mit zwei Freunden von mir eine Band gegründet, mit dem Christian und mit dem Jonas. Der Christian spielt Ziehharmonika, der Jonas und ich spielen E-Gitarre.
1: Mhm. Sehr cool. Ihr habt auch einen Namen schon für die Band, oder?
0: Ja.
1: Und, wie heißt ihr?
0: Flying Flames.
1: Flying Flames, die fliegenden Flammen. Und ihr habt auch bald einen Auftritt, oder?
0: Am letzten Schultag.
1: Okay. Ja, sehr cool. Und gibt es auch noch was anderes, was du gerne in der Schule lernen würdest, wenn du es dir frei aussuchen könntest?
0: Also, ich würde auch vielleicht gerne mal Tuba ausprobieren.
1: Mhm.
0: Ich habe mal Tuba ausprobiert zum Spielen, aber hat recht gut geklappt. Sie ist halt groß und schwer. Und sie macht voll coole, tiefe Töne.
1: Mhm.
0: Und es wird vielleicht bei Rock auch gut passen.
1: Okay, cool. Und jetzt vielleicht kein Musikinstrument, da willst du auch gerne mal Spuren lesen lernen, oder?
0: Mhm.
1: Hast du erzählt. Aber es könnte dir auch dein Onkel beibringen, weil der ist Jäger.
0: Mhm.
1: Mhm. Marthe, du bist jetzt verschwunden.
3: Marthe hat sich
1: wieder. War mir nicht sicher, wo du bist. Wenn du es dir aussuchen könntest, was würdest du denn in der Schule gerne lernen?
3: Ich würde in der Schule gerne kochen, backen und ja, das war schon alles, das alles gerne lernen.
1: Das überrascht mich gar nicht, weil ich glaube, die letzten Male, als du da warst, hast du immer wieder das Thema Essen oder Kochen vorgeschlagen und ich glaube, da hast du eine Leidenschaft dafür, fürs Essen und fürs Kochen.
3: Ja, könnte sein, vielleicht.
1: Das habe ich nicht verstanden, du musst ein bisschen lauter reden.
3: Ja, kann schon sein eigentlich, ist schon.
1: So, es kommt jetzt bald die nächste und letzte Gruppe ins Studio. Aber davor könnt ihr jetzt noch jemanden grüßen. Wollt ihr irgendjemanden grüßen? Okay.
2: Meine Mama und meinen Papa. Und meine Schwester.
0: Ich meinen Papa, meine Mama, meinen Bruder.
1: Bisschen lauter, damit sie es hören.
0: Mein Papa, meine Mama, mein Bruder, meine Opas und Omas, meine Tanten und Onkels.
1: Okay. Und Marthe, wie schaut es bei dir aus? Magst du noch wen grüßen?
3: Ich möchte meine Mutter, meinen Vater und meinen Bruder sehr gerne grüßen.
1: Okay. Ja, und jetzt hat noch der Benjamin einen weiteren Song ausgesucht, und zwar von The Weeknd. Magst du den Songtitel sagen? Laut?
0: Dancing in the Flames.
1: Yes, danke fürs Reinkommen. Schönen Tag.

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1: Ja, und wir sind zurück im Studio mit einer neuen Gruppe und der letzten Gruppe für heute. Bitte stellt euch kurz vor.
2: Ich bin die Nina.
3: Ich bin die Lucia.
1: Ja, und der Song, den wir gerade gehört haben von Ina Regen, Wir Kind, den hast du dir gewünscht, Nina?
2: Ja, weil es ist dazu gekommen, so dass ich den Song richtig mag, weil die Mama, die ist so singen gegangen und dort haben sie das gesungen und mir hat das dann voll gut gefallen und deswegen finde ich es halt jetzt richtig schön und cool.
1: Okay, verstehe. Und von der Lucia hören wir dann auch noch einen Songwunsch, aber davor reden wir noch über euer Bild, das ihr gemalt habt und die Hörerinnen und Hörer, die können das ja nicht sehen. Also bitte erklärt mal, worum geht's da? Was sieht man da?
2: Also es geht um die Traumschule und wir haben auf so einem Plakat gezeichnet, wie wir uns die Traumschule vorstellen würden. Und ja, ich kann noch anfangen mit dem Erzählen oder magst du, Lucia?
3: Du kannst.
2: Okay, also wir haben ein Gebäude gemacht, das soll die Schule sein. Und dann so ein Stab halt runter und dort ist eine Rutsche, die so rundherum geht und wir haben das Dach und 4 Stöcke und der Erdboden,
1: da ist, glaube ich, unten im untersten Geschoss.
2: Da ist ein
1: Hobbyraum,
2: Hobbyhausraum.
1: Und was macht man dort?
2: Dort kann man sich Sachen holen zum draußen Hobbyhorsen, weil ich und die Lucia mögen voll gern Hobbyhorsen.
1: Also Hobbyhorsen, das ist dann, könntest du es kurz erklären?
2: Ja, das ist ein neuer Sport. Das ist, wenn man so auf ein Steckenpferd reitet und dort kann man halt dann auch über Hindernis springen oder Dressur oder so machen.
1: Mhm.
2: Und ja, dann gibt es draußen im Garten noch eine Wiese, dann eine Koppel für die Hobbyhorse, dann einen Stall für die Hobbyhorse, dann gibt es noch Tiere und Hindernisse und im zweiten Stock ist dann der Essensraum, dort kann man essen eben und ja. Dann im dritten Stock ist der Werkraum, dort kann man werken und basteln und im vierten Stock ist freiwillig zum Lernen, Mathe oder Deutsch oder halt was man will, aber man muss nicht. Und im Dach, da ist eine Ruheecke und eine Leseecke und ja, dort gibt es halt so Kissen und eine Bank und so ein Hängezelt und ein Bücherregal und ja.
1: Wow.
2: Magst du jetzt mal was erzählen, Lucia?
3: Ja. Also draußen gibt es dann, wenn man von der Rutsche aussteigt, einen Garten.
1: Mhm.
3: Und da kommt danach dann eine Hobbyhorskoppel und auch ein Stall. Und es sind ein paar Hindernisse dabei aufgebaut auf der Wiese.
1: Mhm. Okay, ich finde sie sehr cool, eure Traumschule. Das Thema war ja, was sollte es in der Schule geben? Wie schaut eure perfekte Schule aus?
3: Ja.
1: Und wir haben ja das letzte Mal, als ihr im Studio wart, haben wir die Geschichte von Pippi Langstrumpf gelesen oder ein bisschen was davon. Und die Pippi macht ja sich die Welt, wie sie es will. Und deswegen habt ihr jetzt auch euch die Welt mal so gemacht, wie ihr das wollt. Und ich finde den Chillraum da oben, den Ruheraum, sehr cool. Lucia, was wäre so dein Lieblingsraum in der Traumschule?
3: Eigentlich der Hobbyhorse, der Ess- und der Ruheraum.
1: Was würdest du dann machen am meisten oder am liebsten, glaubst du, in der Schule?
3: Wahrscheinlich Hobbyhorsen.
1: Okay, und was würdest du im Ruheraum dir aussuchen?
3: Lesen.
1: Wie schaut es bei dir aus, Nina?
2: Also, ich würde, glaube ich, jeden Raum gern mögen, weil wenn man nicht lernen muss, dann macht das Lernen, finde ich, auch Spaß.
1: Mhm.
2: Und wenn man nicht den ganzen Tag lernen muss oder in der Früh und wenn es einfach so manchmal ist, dann macht es eigentlich auch Spaß, wenn man es nicht machen muss. Und ich glaube, ich würde in der Leseecke oder Ruheecke, wenn mir alles zu viel ist oder so, dorthin gehen oder wenn ich lesen will. Mhm. Und im Werkraum würde ich eben werken. Und
1: was werken?
2: Boah, keine Ahnung, vielleicht irgendwas für unsere Hobbyhäuser oder
1: du tust ja häkeln,
2: Kuscheltiere oder häkeln oder sonst irgendwas. Und draußen auf der Wiese würde ich wahrscheinlich mit meinen Hobbyhäusern oder so spielen und reiten und springen und Dressur machen. Ja. Mhm. Und vielleicht die Tiere streicheln.
1: Mhm. Okay, also auf jeden Fall eine sehr coole Traumschule. Ja. Und ich würde sagen, dann hören wir jetzt den nächsten Song, den Lucia ausgewählt hat von Nina Chuba und Provinz. Ich glaube, ich will heute nicht mehr gehen.

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1: Ja, genau. Und es sind gerade Lucia und Nina im Studio. Ihr habt jetzt über eure Traumschule erzählt. Das ist ein riesiges Gebäude mit mehreren tollen Räumen. Und ganz wichtig, das Hobbyhorsing. Da gibt es unten einen Raum, wo alles dafür bereitsteht. Und draußen kann man Hobbyhorsen. Und das ist ja ein Sport quasi, den ihr selber schon macht. Da hat man so ein Steckenpferd, oder?
0: Ja, und da gibt es auch Turniere schon. Also ich glaube, das zählt echt zu einem echten Sport, weil man denkt zwar vielleicht nicht, aber es ist wirklich schwierig, zum Beispiel genau in Dressur die Schritte so schön zu machen und die ganzen eben Choreografien sich zu denken und das dann noch zu wissen.
1: Ja.
0: Und ja, beim Springen gibt es ja schon vielleicht gibt es sogar schon Weltmeisterschaften oder so. Und die springen halt dann echt hoch. Und ja.
1: Und ihr habt ja beide auch Hobbyhorses.
0: Ja.
1: Wie heißen die und welche Rasse haben sie?
0: Also meine heißen, also der Cookie, den habe ich als erstes bekommen. Und das ist so ein brauner und hat so ein bisschen weiß noch. Dann der Apache, der ist schwarz-weiß. Dann die Melissa, die habe ich selber genäht mit meiner Mama.
1: Oha.
0: Die ist weiß und der Grey.
1: Also ein Schimmel.
0: Vielleicht, ich weiß noch nicht, welche Rasse. Dann der Grey, der ist ein Apfelschimmel, also dunkelgrau und hellgrau, so mit Punkten. Den habe ich und die Mama auch selber genäht. Und dann habe ich noch die Flora, die ist so hellbraun. Da weiß ich auch noch nicht, welche Rasse sie ist.
1: Okay, und wie schaut es bei dir aus, Lucia?
2: Also ich habe die Stella und die ist Haflingerartig.
1: Okay, das sind ja auch tolle Pferde. Ja, wir sind jetzt ganz am Ende der Sendung angelangt. Ihr wart jetzt die letzte Gruppe. Danke, dass ihr eure Traumschule vorgestellt habt. Finde sie wirklich super. Ja, und ihr könnt jetzt auch noch jemanden grüßen.
0: Also, ich grüße den Peter, meinen Papa, meine Mama und den Tim und meine andere Familie.
3: Ich grüße meine Großeltern, meine Cousins, meine Tanten und meine Eltern.
1: Okay, danke schön fürs Reinkommen. Und der letzte Song ist jetzt wieder von Ina Regen, den hast du wieder ausgesucht, Nina.
0: Ja.
1: Und der heißt Hinterm Horizont.
0: Also wir zwei eigentlich.
1: Ah, danke euch, schönen Tag.
0: Danke, tschüss.
3: Tschüss.

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11:06 a.m. Mid-July, clear day. It's hot. 93 something.

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0: Am 24. April hat an der University of Applied Sciences die lange Nacht der Forschung stattgefunden. Das Highlight: die Eröffnung der neuen Außenstelle der USTP, die USTP City Lounge, mitten in der St. Pöltener Innenstadt. Unter dem Motto Wissen schafft Wohnzimmer entsteht ein offener Raum für Begegnung, der zum Vorbeikommen und Austauschen einlädt. Fatma Chayirci und Heinrich Deißel vom Campus und City Radio St. Pölten waren vor Ort und haben ganz viele Eindrücke von der Eröffnung festgehalten. Mein Name ist Sabine Hubner und ich wünsche viel Spaß bei dieser Ausgabe der Sendung Campus Talk. Wir starten mit der offiziellen Begrüßung von USTP-Geschäftsführer Hannes Raffaseder.
1: Willkommen zum, ich würde sagen, Pre-Opening unserer neuen USTP City Lounge, das Wissenschaft Wohnzimmer. Mit den Räumlichkeiten hier wollen wir die Hochschule für angewandte Wissenschaften St. Pölten und auch die European University UDRES einen Raum schaffen für möglichst niederschwellige Begegnung mit unseren Studierenden oder für und mit unseren Studierenden, mit unseren Mitarbeitenden, Professorinnen und Professoren. Wir wollen als in unserer European University steht drinnen Engaged University. Engaged, darunter verstehen wir im Hochschulkontext Hochschulen, die sich ganz besonders für die breite Bevölkerung sozusagen interessieren, sich hier intensiv vernetzen, in Austausch treten. Ich glaube, wir wissen alle, dass das Vertrauen in die Wissenschaft durchaus, sagen wir es einmal vorsichtig, höher sein könnte, als sie ist. Und wir wissen auf der anderen Seite, dass Themen wie beispielsweise Fake News in den sozialen Medien, im Internet ein immer größeres Problem darstellen. Wir wissen, dass insbesondere die künstliche Intelligenz unsere Gesellschaft sehr, sehr drastisch in vieler Hinsicht verändert. Wenn wir es richtig machen würden, ich verwende bewusst den Konjunktiv, gäbe es viele Chancen, denke ich, in eine sehr positive Entwicklung. Wenn man es aber falsch macht, dann führt es zu massiven Problemen am Arbeitsmarkt, in der Demokratie, in vielen weiteren Aspekten. Daher braucht es diese Orte der lebendigen Begegnung, damit wir dieses Rad möglichst in die einigermaßen richtige Richtung drehen oder in der richtigen Richtung sozusagen halten. Es fordert uns alle, denke ich, stark heraus, insbesondere uns an der Hochschule. Engaged University, also intensiver Austausch mit der breiten Bevölkerung, von jung bis alt und quer durch alle Teile unserer Gesellschaft. Das Zweite, auch im Namen unserer European University enthalten, Entrepreneurial University, also unternehmerische Hochschule. Es geht also auch darum, dass die Ergebnisse, die wir in Lehre, Forschung, Ausbildung in all unseren Bereichen an der USTP, Hochschule St. Pölten sozusagen produzieren, nicht in den Schubladen stecken bleiben, sondern ihren Weg in die Gesellschaft, in die Wirtschaft finden. Unternehmerische Hochschule, das heißt für uns Förderung von jungen, kreativen Startups und Spin-offs und auch von Unternehmen, die sich für neue Dinge interessieren. Und wir tauschen uns hier auch mit diesen Unternehmen, mit den Unternehmerpersönlichkeiten und so weiter aus und wir versuchen Synergien herzustellen und das bestmöglich zu nutzen. Um für all diese Dinge einen Raum zu haben, der auch, wo wir auch bewusst in die Innenstadt hereingehen, da gibt es jetzt diese City Lounge, eben das Wissenschaft Wohnzimmer und heute das Pre-Opening im Rahmen der langen Nacht der Forschung. Dann müssen wir hier noch ein paar Dinge renovieren, umbauen und so weiter. Also es wird noch einmal eine kleine Baustelle sein, aber es geht weiter. Wir haben eine Reihe von Programmideen. Wir haben im Sommer beispielsweise den Young Campus, der das auch nutzen wird, als eine sozusagen dieser jugendlichen Uni als Sommerprogramm. Wir haben im September wieder die European Researchers Night, also so quasi das europäische Pendant zur langen Nacht der Forschung, sowohl hier bei uns am Campus, aber auch in der Stadt. Wir haben viele, viele Aktivitäten hier vor. Es wird Gesprächsrunden geben, es wird weitere Ausstellungen geben und es soll ein lebendiger Ort sein für und mit der Bevölkerung. Wir freuen uns auch, dass immer wieder, wie soll man sagen, Leute so hereinschneien und auch dann fragen, kann man da mitmachen, kann man das auch nutzen. Also es beginnt bereits zu wirken, noch bevor wir es eröffnet haben. Und so soll es weitergehen und wir sind da sehr zuversichtlich. Also aus meiner Sicht schon vorab vielen, vielen Dank an alle, die das ermöglichen. Natürlich die Stadt ist unser Mehrheitseigentümer, natürlich an unser Team, innovative Professoren und Professorinnen, so wie Markus Wintersberger, aber das Team von Forschung und Kooperation, Ulrike Wielender, das Team von Campus Radio, Heinrich Deisel von unserer Kommunikations- und Marketingabteilung, alle arbeiten hier zusammen. Also in dem Sinn hoffen wir, dass wir diesen Raum mit Leben erfüllen. Und ja, ich freue mich, dass Sie alle da sind. Ich möchte insbesondere unseren Bürgermeister Stadler begrüßen, unseren Vizebürgermeister Kögel, unsere Stadträtin Gamsjäger und alle anderen, die uns hier jetzt begleiten. Ich möchte das Wort an unseren Herrn Bürgermeister übergeben und um so quasi die offizielle Eröffnung, auch wenn es nur in Anführungszeichen Pre-Opening jetzt ist, aber trotzdem um die Pre-Eröffnungsworte bitten. Und dann würde uns Markus Wintersberger durch die aktuelle Ausstellung heute für die lange Nacht der Forschung begleiten und ein paar Worte sagen. Herr Bürgermeister, bitte.
2: Dankeschön, geschätzte Geschäftsführung, Studiengangsleiter, gesamtes Fachhochschulteam, das hier mitgeholfen um erste Gäste sozusagen, die da sind und die neugierig werden. Ich weiß, wie lange so ein Raum, eine Lounge, eine City-Lounge im Gespräch war und welche verschiedenen Standorte. Auf der einen Seite sprechen wir immer, wie schlecht es den Innenstädten geht, wie Veränderungen passieren. Auf der anderen Seite war es gar nicht so leicht, dann einen Ort zu finden, der frei ist, der erschwinglich war sozusagen, den man da vertreten kann. Und da sieht man, wie in vielen Bereichen, wie auf eigentlich hohem Niveau wir teilweise jammern, wie schlecht wird, verschiedene Dinge sehen, trotz aller Probleme. Ich will nichts geringeln, aber auch dieser Raum ist sozusagen auch ein Ort. Vorher war da Kleidung herinnen, mit der man sozusagen hohe Gipfel erklimmen konnte. Dieses hohe Gipfel erklimmen, das haben wir uns mit der USDP, mit allem, was wir am Hochschul-Universitätssektor, aber gerade auch in der Forschung, in der Entwicklung, in den europäischen, in den internationalen sozusagen Verbindungen uns gewünscht haben. Und da ist so vieles in den letzten Jahren aufgegangen. Und für unsere Begriffe haben wir ganz sicher Gipfel erklommen. Das muss man ganz ehrlich sagen. Alleine Uteres mit allen Möglichkeiten, aber dass wir eine der forschungsstärksten sozusagen Universities of Applied Sciences auch sind, zeigt schon, welche beachtliche Entwicklung eigentlich in sehr kurzer Zeit gegeben ist. Ich sage immer und mal den Vergleich, die Universitäten gibt es schon seit Jahrhunderten teilweise sozusagen, kommen immer neue Facetten dazu, aber Fachhochschulwesen gibt es so seit Anfang der 90er Jahre eigentlich für Menschenleben, für Entwicklungen in einer Stadt, Entwicklung in einer Gesellschaftsentwicklung, nicht wirklich eine lange Phase. Und es ist toll und man kann allen nur gratulieren, die da mithelfen und mitgeholfen haben, sozusagen das so toll zu entwickeln und hier ja, Berge zu erklimmen, sozusagen Höhen zu erreichen und man soll nicht müde werden. Ich komme gerade vor 20 Jahren Plattform St. Pölten, die ist heute genau am Tag vor 20 Jahren gegründet worden. Also, dass wir da eine neue Wege in der Innenstadtentwicklung gegangen sind und da einen Schulterschluss geschaffen hat, und das beneiden uns viele. Das ist ein Teil unseres Erfolges. Und darum bin ich auch ganz zuversichtlich, dass mit all den Herausforderungen, Digitalisierung, digitaler Handel und, der natürlich die Innenstädte beschäftigt, alles andere wäre Wunder und Überraschung, aber das Leben auf der anderen Seite ist ständige Veränderung. Man muss ja Veränderung nur einstellen, man darf sich nicht fürchten und man muss auch die richtigen Lösungen finden. Ich möchte schon noch sagen, es ist mir ein wirkliches Anliegen. Wir brauchen einen Ruck durch Europa, wir brauchen einen Ruck durch die Gesellschaft. Für mich ist es nicht akzeptabel, dass wir irgendwohin neidig schauen und dann sagen, die haben uns überholt, aber uns nicht überlegen, was ist unsere Strategie, was können wir machen, wo können wir noch besser werden, wo sind die Chancen auch für die Zukunft, und die Ärmel aufkrempeln und das tun. Und die Fachhochschule mit der alten Bezeichnung, jetzt University of Applied Sciences, ist das beste Beispiel, wenn man was Innovatives im Bildungs-, im Forschungssystem machen kann. Eigentlich haben wir noch viel zu wenig von all diesen Modellen, trauen uns viel zu wenig gesellschaftlich auch über all diese Dinge drüber. Danke an euch, dass ihr in die Innenstadt gekommen seid, weil das auch so ein Beispiel ist. Dort, auch wo Handel weicht, kommt jetzt viel stärker Dienstleistung, Gastronomie und. Die Welt verändert sich sozusagen. Wichtig ist, dass die Städte prosperieren, dass wir neue Dinge auch finden, auch Ordinationen ziehen ein, weil Geschäftslokale barrierefrei sind und so. Man kann immer wieder neue Chancen auch erleben. Man muss sich nur drüber trauen und man muss die richtigen Ideen haben. Und das sozusagen für etliche in der Diskussion, ich dürfte ja Hauten auch dabei sein, war die Fachhochschule, der Campus, viel zu weit draußen in der Stadt, nicht? Und wie kann das? Heute haben wir da schon eine ganz andere, und viele beneiden uns um diesen Standort, weil wir ihn erweitern können, weil Wachstum durchgegeben ist und, was andere nicht haben. Und ich halte euch alle Daumen, dass das nicht der letzte Schritt in die Innenstadt war, sondern ich weiß ja, dass es verschiedene Überlegungen gibt, sozusagen, dass vielleicht das nur der erste Schritt war und die nächsten Schritte oder zumindest ein nächster Schritt aus der jetzigen Sicht auch folgt, und dass man auch die Chancen, die eine schöne Innenstadt hat, weil wir es wirklich in den letzten Jahren herausgeputzt, auch nutzen. Ich wünsche euch alles Gute, viele Interessenten auch für die lange Nacht der Forschung, und danke auch da, dass ihr seit vielen Jahren da mitmacht und die Fahne sozusagen hochhält, wo es um neue Ideen geht, und auch junge Menschen dafür zu interessieren, dass sie sich was trauen, sozusagen, und mit kreativen Ideen in die Zukunft gehen. Danke nochmal, alles Gute, und darf sozusagen die City Lounge voreröffnen. Es ist ja super, ich komme gerade und dort zu Kassen, wir feiern zu wenig, das darf jetzt auch noch weitergehen. Ich freue

0: Sendung Campus Talk. Heute mit einem Mitschnitt von der Eröffnung der USCP City Lounge, der neuen Außenstelle der Hochschule St. Pölten. Es spricht Dozent Markus Wintersberger.
1: Toll, dass wir den Ort hier jetzt überhaupt, dass ihr uns den Ort gebt, also uns, das heißt eigentlich den Studierenden hauptsächlich, den Mitarbeiterinnen. Christian Munk auch zu erwähnen, ein ganz wichtiger Mitarbeiter im Bereich der experimentellen Medien, der Suche nach einer gewissen, was auch immer, Verbindung aus Kreation, Technik. Wir arbeiten ja sehr stark digital. Was heißt das? Wie können wir das irgendwo in einen auch sichtbaren Zusammenhang bringen? Das heißt, wie machen wir das, was wir so irgendwie auch in uns, was uns aufwühlt, was die Welt bewegt, sichtbar? Wie kriegen wir da irgendwie eine Weltfolie zusammen, die uns verbindet und die uns auch quasi wieder so einen schützenden Rahmen gibt, wie dieser Raum hier. Das ist ja das Wichtige, dass wir Räume haben, die uns schützen, aber die uns auch quasi wieder zu etwas inspirieren, was wir vorher nicht machen würden. Und das ist danke an den Bürgermeister, danke an euch, danke an die USTP, dass das irgendwie auch ein Möglichkeitsweg ist, diese Offenheit, die ich sehr schätze und die nicht in allen Institutionen ja auch vorhanden ist. Das wissen wir auch. Und das ist ganz wichtig, dass es an Personen liegt, die eine Institution natürlich auch ausmachen und die dann auch diese Richtung auch dementsprechend öffnen, verengen. Und bei uns ist diese Öffnung einfach von Anfang an eigentlich eingeschrieben, so eine Art USDPFH-DNA eigentlich, die man nicht verlieren sollte, die einfach ganz, ganz speziell ist und das man auch nach außen tragen kann. Also das macht irgendwie so diesen Standort ganz, ganz wichtig und ganz essentiell. Dieser Ort jetzt hier, man sieht, es öffnet sich nach hinten hier ein weites Feld, eine weite Welt, wie auch immer man das jetzt benennt. Es geht auf, das ist ja wunderbar, wie hier so ein perspektivischer Gang auch. Es ähnelt ja fast unserer USDP wie ein Modellcharakter mit dem alten und mit dem Neubau und dazwischen eigentlich der Korridor. Die Mensa ist jetzt nicht

0: da, aber verzeiht uns, die Mälzer haben wir jetzt nicht, aber die haben wir hier verkleinert. Ja. Und vielleicht kommt ihr mit und beginnen wir hier mit einer Kooperation unter Anführungszeichen. Hans-Peter Buber hat quasi eine Firma Tonmöbel, nennt sich auch dieses Tonmöbelstück. Tonmöbel, bitte dich kurz das.
1: Gemeinsam mit meinem Kollegen, mit dem Bernhard, haben wir uns überlegt, etwas aus der Vergangenheit wiederzubringen. Früher waren es die Musikschränke, die man kannte, allerdings in einer neuen Interpretation von dem Ganzen, und haben es hier hergestellt, das Tonmöbel, digital und analog. Analog einfach das Rituelle, das Ritual wieder, das Langsame, und digital, na klar, heute ohne digital geht gar nichts. Und das ist unser Tonmöbel. Wir haben über dem Tonmöbel kein Fernseher, sondern ein Kunstwerk positioniert, weil wir auch glauben, dass Kunst ein ganz wichtiges Thema ist. Und das ist auch ein ganz wichtiges Thema, Medien, Technik, Kunst, das zusammenzubringen, Technologie und Kunst zu verknüpfen. Und das versuchen wir da auch ein Stück weit, das zu schaffen. Und das ist unser Werk, wenn man so möchte, unser Erstling, unser Prototyp, den wir in den letzten Monaten zusammengestellt haben und dem auch gerne spielen können, wenn mal Zeit ist, dann machen wir eine kleine Hörsession und können wir uns zusammenhören. Danke. Danke für die Möglichkeit, das vorzustellen.
2: Danke, dass ihr da seid.
1: Danke.
2: Und bitte, wenn ihr Lust habt, kommt mit, bitte. Hier öffnet sich so ein Blick in ein Forschungsprojekt mit Göttweig zusammen, wo ihr die Wunderkammer von Göttweig, die vor 150 Jahren verschwunden ist, es nicht mehr gibt, in einem Turm war, durch künstliche Intelligenz eigentlich jetzt rekonstruiert. Also wieder zum Leben erweckt, aber nicht quasi eins zu eins, sondern mit den Möglichkeiten, die wir heute haben, versuchen wir auch diesen Abt Blessel, der ja der erste Abt war quasi in Göttweig und auch gleichzeitig der Rektor auch der Uni Wien, was ja auch spannend ist, im 17. Jahrhundert der Abt von Göttweig war gleichzeitig der Rektor der Uni Wien. Also wie nahe diese Dinge beisammen waren und was für auch ja, unglaubliche Dinge dieser Mensch bewegen wollte. Und das breitet sich hier so auf mit diversesten 3D-Ausdrucken. Hier zu erwähnen ist Professor Viola Grüße von der Donau-Uni Krems, die mit mir gemeinsam dieses Projekt leitet. So ganz toll auch Verbindung jetzt, die vor einem Jahr durch Nikolaus Topic-Matuti, der auch hier ist, entstanden ist. Also diese Verbindungszweige sind so sehr, sehr produktive Wege, die uns einerseits in die Druckgrafik führen mit Nikolaus Topic-Matuti, der eine ganz professionelle und sehr traditionell, auch schon seit Ewigkeiten, das Druckwerk oder dieses analoge Druckhandwerk sich angeeignet hat. In Salzburg lange Zeit auch ein sehr renommiertes Unternehmen oder eine Druckwerkstätte geführt hat und jetzt in Wohnheim. Mit dem forschen wir uns aus im Bereich von Druckgrafik, digitalen und analog. Und so sind diese ganzen Dinge hier zu verstehen. Sie werden physisch angreifbar. Das heißt, es ist nichts am Monitor, es ist schon am Monitor einiges, aber durch diese Möglichkeit des 3D-Drucks haben wir natürlich auch diese spielerische Varianz. So ein alter Fuß aus dieser Wunderkammer, das war eigentlich im 15. Jahrhundert schon eine Art Öllampe. Auf Bau war es schon sehr beliebt, dass man irgendwelche Alltagsgegenstände, so wie Memphis Design in den 80er Jahren dann wieder, eigentlich schon im 15. Jahrhundert gemacht hat. Eine Öllampe als Fuß, der ist wieder rekonstruiert, und den Fuß habe ich heute halt da wieder auf eine KI-generierte niederösterreichische Map draufgesetzt. Die waren mit so Steinchen, die noch halt irgendwie. Das ist in Bewegung. Der Fuß hat einen Abdruck. Also so spielt sich das durch, dann gibt es hier eben diesen ganz berühmten Dornauszieher. Es gibt noch ein Exemplar aus der Wunderkammer und den haben wir auch nachher rekonstruiert, jetzt mit aufwendiger Lasertechnik. Also fantastische, ästhetische Verzauberungen. Oder das Wunder hört nicht auf, das ist das Tolle. Die Wunderkammer ist überall. Man muss nur bereit sein dafür. Auch das ist eine Wunderkammer jetzt hier. Eine riesige Wunderkammer. Wie ein Museum eigentlich, das wir hier schon ausgerollt haben. Wir haben am 26. Juni in Göttweig dann auch eine wunderbare Präsentation. Und der Weg ist auch quasi in die Ausstellungsräume nach Göttweig hinein, sodass wir dort auch einen USDP, wie auch immer, Göttweig AI-Raum bekommen. Diese Brücke zwischen Vergangenheit was auch immer eine Zukunft sein. Und wir leben jetzt hier, hier, hier. Und das ist eben der vernünftige Knotenpunkt, auf den man sich beziehen muss.
0: Und da räumen wir das aus. Und da sind viele Sachen auch dazugekommen, wie so eingelegte, vielleicht kann die Viola was dazu sagen. Viola, zu den eingelegten Sachen noch ein bisschen.
3: Also in Redbach gab es ganz viele Naturalien und sie hatten ganz viele eingelegte Objekte, diese Nasspräparate. Die sind leider nicht mehr erhalten, aber jetzt, um die Atmosphäre zu rekonstruieren, haben wir ein paar aus einer Schulsammlung angekauft. Und die werden immer noch als Archive des Lebens, als Archive der Biodiversität bezeichnet. Man kann noch, also die Gene bleiben sehr lange auch enthalten. Ja, und es ist sehr inspirierend für die künstlerische Forschung auch.
0: Christian Munk hat hier so eine eigene Wundermaschine gemacht. Christian, bist du hier?
4: Ja.
0: Du hast eine Wundermaschine aus zum Wunder.
4: So eine KI, die am Mikrocontroller läuft und die ständig mit Prompts aus sich selbst Objekte einer Wunderkammer generiert. Also man kann es dann hier am Display sehen. Es wird halt alle 2 Minuten wird ein neues Objekt der Wunderkammer aus der KI generiert und hier ist so, da läuft eine Webseite drauf und hier ist so das Archiv dieser einzelnen Bilder. Man kann sich hier die Prompts anschauen und ja, so eine Wunderkammer in der Wunderkammer eigentlich aus der KI generiert.

0: 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Es folgen Interviews von der Eröffnung der USTP City Lounge, der neuen Außenstelle der Hochschule St. Pölten.
1: Neben mir Markus Wintersberger, Leiter und Kurator dieser Ausstellung hier.
2: Ja, hallo. Freut mich, hier zu sein. Na, wir sind ja hier in dieser City Lounge. Die USTP St. Pölten hat hier ein neues Lokal bekommen in der Innenstadt von St. Pölten, Wiener Straße 9. Es ist nie einfach, natürlich auch einen neuen Ort zu finden, zu bespielen. Wir haben aber hier ganz gute Bedingungen, eigentlich auch mit einem Bürgermeister, der uns sehr stark unterstützt, mit einer politischen, auch was auch immer, Richtung oder Gruppe oder Menschen, die das einfach sehen, was wir tun, gut finden und uns jetzt auch wieder eben diesen Raum zumindest in einer gewissen Art und Weise behilflich sind, dass wir den bespielen können. Viele Dinge haben manchmal nicht so funktioniert, aber auch das Nicht-Funktionieren ist ja genauso ein Teil von dem, dass wir hier dann stehen und auch diese Zwischen, was auch immer, Stationen sind wichtig auch, die man auch bespielt, manchmal länger, manchmal kürzer. Es ist alles ein Erfahrungsschatz, den man dann eigentlich mit sich trägt und den man hier dann auch wieder jetzt hier, auch in dem Gespräch mit dir natürlich, ausbreiten kann und auf den man sich auch irgendwie verlassen kann auch. Und sind selber natürlich jetzt froh, überrascht, was alles da ist und wie sich das dann im Raum zeigen kann. Also es ist so ein Test auch immer, gerade für einen Künstler oder Techniker, die wir uns irgendwie auch produktionsmäßig natürlich betätigen, ist es wichtig halt, es einmal irgendwie herzuzeigen und selber irgendwann einmal einen Raum zu haben, wo das alles miteinander sprechen kann. Diese Dinge beginnen ja erst so richtig zu wirken, wenn sie untereinander auch eine Art Kommunikation herstellen. Die sind ja jetzt Teil dieses großen Göttwerk-Zykluses, den ich ja mit der Viola Rüse und mit einem Team auch der USTP noch, der Christian Munk ist auch dabei und Studierende auch der Masterklasse, umsetze. Das heißt, es hat begonnen mit was auch immer der Idee, Göttweig, den Weg mit AI quasi neu zu punzieren, mit künstlicher Intelligenz den Weg zu gehen und dementsprechend in das Archiv des Stiftes Göttweig hineinzukommen und das Archiv mit eben künstlich generierten Möglichkeiten neu zu interpretieren, wieder auferstehen zu lassen, weil diese Wunderkammer ist vor 150 Jahren ungefähr verschwunden. Die gibt es nicht mehr. Die wurde abgebaut. Aus irgendwelchen Gründen haben sie beschlossen damals, diese Wunderkammer einfach abzubauen. Und es gibt nur mehr die Erinnerung daran. Es gibt ein paar schöne Stiche, die auch hier ausgestellt sind, die aber auch schon mit KI ein bisschen neu generiert wurden. Und eben einige wenige heilige, sakrilegartige Artefakte, wie eben einen dieser Dornauszieher noch. Die habe ich alle auch schon zu sehen bekommen und habe mich damit auch schon auseinandergesetzt und habe halt das Material auch von den Verantwortlichen bekommen und auch die Offenheit, dass ich mit dem Material machen kann jetzt, unter Anführungszeichen, was ich will, aber was auch immer. Und wir haben am 26. Juni eine auch Pop-Up-Ausstellung in dem Turm der grafischen Sammlung im Stift Göttweig. Gibt es beim Turm, wenn man hineinkommt, quasi in den Hof, gibt es links einen Turm und da ist die grafische Sammlung drinnen. Das ist auch so ein Hochsicherheitstrakt. Und oben ist eine wunderbare Etage, wo wir dann auch einen Abend bespielen. Und der nächste, also es ist schon der Weg quasi auch eingestiegelt oder vorgegangen. Es ist gerade im Konvent, wird das Ganze jetzt besprochen, wird eingereicht, muss dort natürlich durch die Gremien gehen, jetzt die Idee, und wird jetzt aber schon sehr positiv dort aufgenommen. Und die Idee ist, dass dann im Stift Göttweig 1, 2, 3 Räume quasi exklusiv dann eben diesen neuen Blick auch quasi widerspiegeln. Ja. Also die Intelligenz, die natürlich die Vorherrschaft über die Intelligenz war natürlich sehr stark im klösterlichen Bereich. Da ist das schlummert, das Wissen der Welt. Wahnsinnig viel, was wir wahrscheinlich niemals zu sehen bekommen. Und die neue Intelligenz ist halt die künstliche Intelligenz, die sich ähnlicher verhält. Und es gibt gewisse Machtmonopole, die schon entstehen. Es gibt gewisse riesige Serverfarmen, die entstehen, die sich ja ähnlich jetzt dann verhalten wie zum Beispiel Archive von Göttweig oder anderen Stiften, die genau solche Archive haben. Und das ist eigentlich diese Idee, das irgendwie miteinander zu synchronisieren oder einfach dieses Thema der Intelligenz auf dieser Richtung ein bisschen auch anklingen zu lassen. Es nicht negativ zu punzieren, sondern sehr stark eben aus dieser auch historisch, archivarischen oder bewusstseinserweiternden Ebene, dass viel Wissen und hohe Intelligenz natürlich nur entstehen kann, wenn ich alles Wissen der Welt sammle und einen Überblick darüber habe. Nichts anderes macht ja auch die KI. Je mehr sie weiß, desto besser kann sie die Welt auch für uns interpretieren.

0: neben mir Christian Munk. Du bist hier, was genau? Co-Kurator, Mitbeteiligter?
1: Ich bin grundsätzlich auf der USDP bei Lehre und Forschung tätig und wir sind hier vertreten mit einem Forschungsprojekt und verschiedensten Playern, sage ich, die wir hier eingeladen haben und die hier ihre Arbeiten präsentieren. Im künstlerisch, Entrepreneur, Forschungsbereich, Technik.
0: Diese Ausstellung, die findet ja statt wegen der Eröffnung hier dieser City Lounge. Das sind jetzt nicht nur Studierende der USDP, die hier ausstellen. Frage?
1: Es sind schon einige Projekte von Studierenden dabei.
0: Aber nicht alle?
1: Nicht alle, auch aus der Forschung, aus dem Forschungsbereich. Also das Wunderkammerprojekt Göttweig, AI-Projekt. Göttweig hatte seine Wunderkammer, 15. Jahrhundert, und wir haben diese Wunderkammer neu interpretiert mit KI, mit 3D-Druck, mit verschiedensten Transformationen. Und ja, hier kann man diese Werke betrachten und auch diskutieren drüber, über den Entstehungsprozess und den Entwicklungsprozess. Ich habe ein Werk mit KI beigetragen, was in Realtime ständig Wunderkammer-Objekte generiert, in Echtzeit. Also der Mikrocontroller, in dem Fall ein Raspberry, läuft und produziert durchgehend Wunderkammer-Objekte und die werden dann eben ausgegeben.
0: Kannst du mir vielleicht sagen, so ein, zwei generelle oder verbindende Themen hier dieser Ausstellung, wie heißt die überhaupt? Gibt es da einen Namen dafür? Worum geht es hier?
1: Es geht einerseits um Projekte aus der Forschung, in dem Fall jetzt das Wunderkammer Göttweig Projekt. Es gibt zu sehen aus Creative Computing, wo Studierende Prototypen entwickelt haben, also mit 3D-Druck und Mikrocontroller, entrepreneurmäßige Produktentwicklung, so spielerische Entwicklungen. Und dann gibt es noch Projektionen auch zum Thema Wunderkammer. Also das ist ja so aus dem 15. Jahrhundert, das war ja noch vor Forschung, wo eben Menschen einfach an Kuriositäten interessiert waren, an Korallen, einfach weil sie verwundert waren, es haben doch so speziell ausgesehen, das brauche ich, und die haben das gesammelt und alle in einer Kammer zusammen, ein ausgestopftes Krokodil und alles mögliche, und ja, hier unsere Aufgabe in diesem Forschungsprojekt war, dass eben diese Wunderkammer wieder auferstehen zu lassen, jetzt mit aktuellen Medien im Bereich der Technologie und Kunst. Das war auch die Grundlage dann für die Forschung. Es waren dann diese Objekte hier und erst im nächsten Schritt sind die dann eben vermessen, gezeichnet und analysiert worden. Und das war so dann der Grundstein eben für die Forschung auch. Genau.
0: Christian Munk, vielen herzlichen Dank.

0: Hallo Frau Rüse, Sie sind ja die Co-Kuratorin dieser Ausstellung.
1: Genau, des Wunderkammerteils der Ausstellung. Die Ausstellung ist ja noch viel größer, es sind ja auch noch weitere Studentenarbeiten und von Kooperationspartnern dabei. Und Markus Wintersberger und ich haben den Teil der Wunderkammer Reimagination gestaltet.
0: Ich nehme das auf, was einer der Vorredner präsentiert hat, nämlich, dass es hier um eine Aktualisierung dieser Wunderkammer geht mit Mitteln der aktuellen Technologien, mit KI, mit 3D-Druck und Ähnlichem. Wie kann man sich das vorstellen?
1: Also der Markus Wintersberger hat sich von verschiedenen wichtigen Objekten inspirieren lassen, von der Laterna Magica zum Beispiel, von dem Dornauszieher, den hat er in ganz vielen Variationen geschaffen, mit unterschiedlichen Materialien. Er hat ihn 3D gedruckt auch und wir haben auch Kurzfilme zum Dornauszieher und wir haben auch ganz tolle Druckgrafiken, die mit der Neuhauser Kunstmühle in Kooperation entstanden sind, wo Inkjet-Drucke mit Lithografietechnik kombiniert worden sind. Und dafür ist die Neuhauser Kunstmühle Vorreiter in Österreich, dass sie solche postdigitalen Drucktechniken halt erforscht und auch ausprobiert.

0: Drop Day.
1: Heute ist ja die lange Nacht der Forschung und Sie als Stadträtin für Forschung und Wissenschaft, was macht es für Sie, dass es jetzt einen Abend gibt, der jetzt dieses Fachgebiet so hervorhebt?
0: Also für mich ist das eine ganz tolle Sache, dass man auch sieht, was hier in St. Pölten vor Ort alles geleistet wird. Natürlich vor allem von der University of Applied Sciences, was eine unglaubliche Entwicklung auch in den letzten Jahrzehnten darstellt in der Stadt.
1: Und das Thema KI ist ja nach wie vor in aller Munde und man ist ein bisschen unsicher damit. Wie stehen Sie dazu?
0: Ich denke, das Thema KI wird uns noch lange beschäftigen und ich denke mir, es ist ein Tool. Zunächst ist es ein Tool, ganz neutral, und was die Menschen daraus machen, liegt in der Hand der Menschen, und hier dann die richtigen Weichen zu setzen, auch die richtigen gesetzlichen Rahmenbedingungen zu schaffen, ist natürlich eine ganz große Herausforderung aufgrund der raschen Entwicklung, die das alles nimmt.
1: Mit den raschen Entwicklungen kommen ja auch Fake News auf den Markt, sage ich mal, und auch somit auch ein bisschen die Ablehnung der Wissenschaft, beziehungsweise dass viele es nicht mehr ernst nehmen, vielleicht auch der Corona-Pandemie geschuldet. Wie stehen Sie dazu, oder wie könnte man dagegen lenken, dass man die Wissenschaft wieder ernster nimmt in Österreich?
0: Ja, ganz spannende Frage, aber ich denke, es jetzt auf einem guten Weg, indem man sich einfach öffnet, nicht indem man nach außen geht, indem man auch die Relevanz klar macht, dass das nicht irgendwas im goldenen Turm sozusagen ist, was da passiert. Und ganz wichtig ist auch, dass man hier auch fundierte und klare Informationen in einer verständlichen Weise transportiert. Das ist eine große Herausforderung, aber ich bin überzeugt, dass ihr das gut machen werdet in der Zukunft.
1: Eine letzte Frage noch, wie könnte man den Kindern oder den ganz jungen Menschen auf dieser Welt dieses Thema vielleicht am besten beibringen, dass man das vielleicht in der Schule schon umsetzt?
0: Ich bin in einer Generation groß geworden, da war ich dann schon über 30, da sind die ersten Laptops und PCs gekommen, und ich kann mich erinnern, so wie auf einmal jemand mir erzählt hat, da wird es mal was geben, was Internet heißt, und heute in kürzester Zeit kann man sich das Leben ohne das gar nicht mehr vorstellen, und die Jugend wächst heute damit auf, die können sich gar nicht vorstellen, wie wir früher überhaupt überlebensfähig gewesen sind, und so denke ich, wird es auch mit der Weiterentwicklung der Technik gehen. Die Jungen haben da einen sehr entspannten Zugang, und man wird ihnen da sicher einen guten Weg zeigen können.
2: Das war die Eröffnung der USDP City Lounge. Das Motto des offenen Begegnungsraumes mitten in der St. Pöltener Innenstadt: Wissenschaft Wohnzimmer. Ein großes Dankeschön geht an Fatma Chayirci und Heinrich Deisel vom Campus und City Radio St. Pölten, die für uns beim Event am 24. April vor Ort dabei waren. Mein Name ist Sabine Hubner und ich sage danke fürs Zuhören bei dieser Ausgabe der Sendung Campus Talk.
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0: Recht herzlich willkommen im Vereinslokal von Radio Y. Zu Gast haben wir heute Herrn Dr. Otto Schöffel, Mühlenforscher. Und unser Thema heute sind Mühlen. Und ich freue mich, dass wir jetzt diese Stunde zur Verfügung haben und das Thema ausgiebig besprechen dürfen. Dazu singen und spielen für uns Tres Boys von der Region und Echt Gurt, auch eine Band, die hier ansässig ist. Herr Dr. Schöffel, herzlich willkommen im Vereinslokal von Radio Y.
1: Grüß Gott.
0: Mühlen als Thema. Sie beschäftigen sich mit Mühlen schon sehr lange, oder?
1: Ja, ich bin in einer alten Mühle aufgewachsen, musste dann die Familie verlassen, weil mein Bruder Müllerei gelernt hat und als Nachfolger vorgesehen war. Er ist nur dann leider in dieses allgemeine Mühlensterben reingekommen und ist jetzt Ingenieur, auch weit weg von der Mühle. Meine elterliche Mühle, das Gebäude, besteht natürlich noch und es ist jetzt ein Heim für, ja, schwierige Kinder, würde ich so sagen.
0: Von der Hintergeschichte dieser Mühle entnehme ich, Sie sind aus Rosseldorf.
1: Ja.
0: Sehr schön. Ich bin jetzt in Sitzendorf von Haft. Also ich kenne aber die Kinder und ich kenne die auch im persönlichen Kontakt. Wir hatten kürzlich einen der Jungen bei einem unserer Projekte dabei und also die Begeisterung für die Ortschaft, die Begeisterung für das Haus, das jetzt sein Heim ist, das spürt man schon, man fühlt sich wohl in einer Mühle.
1: Das sind die ältesten Gebäude, die wir in Österreich haben, sind zum Teil älter als die Burgen oder sonst irgendwelche Gebäude. Mein Elternhaus habe ich durch Glück einen Priester mal dort gehabt in Rosseldorf, der das erforscht hat, deshalb kenne ich sämtliche Vorbesitzer und ich weiß genau, wie alt das Haus ist. Es wurde nämlich 1250 so ungefähr oder ein bisschen früher, ich habe die Zahlen nicht im Kopf, von einem Fürsten hier in der Gegend, dem Stift Lilienfeld, ein Grund geschenkt und seit dieser Zeit ist dort natürlich die Landwirtschaft aufgebaut worden. Das war ja der große Vorteil der Klöster, die dann bei uns in Europa praktisch die Kultur gebracht haben. Das waren die einzigen, die lesen, schreiben, Latein sprechen, Griechisch und so weiter konnten und all dieses Wissen des Altertums uns gebracht haben. Und das war natürlich ein großes Glück für uns. Die Mühlen haben eine große Bedeutung gehabt, deshalb, weil die einzigen Geräte, die Arbeit verrichten konnten, außer der Muskelkraft von Mensch und Tier, waren die Wasserräder. Im Jahr, ich glaube 23 vor Christus, hat ein römischer Architekt das erste Wasserrad und die erste Mühle gebaut. Die Römer haben aber kein Interesse daran gehabt, weil sie ja genug Sklaven hatten, um die Arbeiten zu verrichten. Die Klöster haben dann dieses Wissen zu uns gebracht und haben eben auch 1200 irgendwas in Rosseldorf diese Mühle, mein Elternhaus, gebaut. Das wird natürlich, weil es eine Fabrik ja war, ständig den neuen Errungenschaften angepasst. Es wurde dann natürlich umgestellt auf Elektromotor. Es wurden neue Maschinen, statt dieser Mühlsteine wurden Walzen genommen, um das Getreide zu zerkleinern und so weiter.
0: Es gibt außerhalb von Wassermühlen hier in der Region auch Windmühlen. Sind die neuer, älter? Wie war die Technologie von der Kraft hier? Was war früher, was war später?
1: Früher waren die Wassermühlen ganz eindeutig. Die Windmühlen wurden bei uns nicht gebaut. Josef II. Hat dann als Sohn Maria Theresias 1780 oder 85, weiß nicht, merkt man Zahlen nicht so gut, gesehen, dass wir mit unseren kleinen Bächen zu wenig Leistung haben, zu wenig Wasser und zu wenig Gefälle, sodass wir die Bevölkerung, vor allem das ständig wachsende Wien, nicht mehr mit Nahrung versorgen konnten. Und deshalb hat er einen Befehl rausgegeben, man kann, man soll Windmühlen bauen. Und erst dort wurden im Weinviertel 40 Windmühlen gebaut. Wir kennen heute noch die Standpunkte, aber es gibt keine einzige mehr. Die sind ja vollkommen aus Holz gebaut und das hält eben nicht länger. Und diese einzige Mühle, die wir noch haben, ist nur deshalb noch da, weil sie erst vor etlichen Jahren, jetzt sind schon Jahrzehnte ein paar, in Retz neu gebaut wurde.
0: Also zu dem Thema Mühlen reden wir die ganze Stunde lang. Wir schicken jetzt ein Lied raus und freuen wir uns auf die nächste Gesprächsrunde nach dem Lied.

0: Da sind wir wieder zurück im Studio. Herr Dr. Schöffel, Mühlenforscher. Wir sprechen die ganze Stunde lang über Mühlen. Und es wurde zurück in die Geschichte gegriffen. Also die ältesten Gebäude, die bis zu unserer Zeit überbracht wurden, sind Mühlen. Und die wurden schon seit Jahrtausenden jetzt im Betrieb und ernährten die Bevölkerung. Wobei sie meinten ganz zu Ende, Wasser ging aus an sich. Also die Kraft der Bäche war nicht so groß und deshalb wurden dann nachträglich ab 18. Jahrhundert auch Windmühlen gebaut. Wie viele Mühlen konnte so ein Bach verkraften?
1: Unser Göllersbach hier zum Beispiel, ein kleines Bächlein, das hier so ungefähr in Hollerbrunn entspringt und sich runterstenkelt zur Donau, hat ca. 70 Mühlen gehabt, Wassermühlen. An der Schmieder waren es 80, die ist ein bisschen länger, weil die oberhalb von Eckenburg schon entspringt und so weiter. Sehr wenig Wasser, wenig Gefälle, weil wir ein relativ flaches Land sind und deshalb konnte eine Mühle mit dieser Leistung durchschnittlich vielleicht 7, 8, 10 PS nur maximal 300, so im Schnitt, Leute mit Mehl versorgen. Das heißt, jede Gemeinde musste praktisch eine eigene Mühle haben. Eine größere Gemeinde, dann zwei oder drei. In Hollerbrunn, im Stadtgebiet Hollerbrunn, da gehören jetzt natürlich schon ein paar Nachbargemeinden dazu, waren 23 Mühlen, nur um sich das vorzustellen.
0: Sie haben sich mit den Mühlen im Bezirk Hollerbrunn tief auseinandergesetzt und haben auch Bücher dazu geschrieben. Welche Becher haben Sie so verfolgt?
1: Ich habe ganz genau den Göllersbach, den Pulka und die Schmieder. Und andere Mühlen kenne ich natürlich auch an der Zeier etliche, aber die habe ich nicht so genau, und zwar ausführlich und vollständig beschrieben in den Büchern.
0: Wenn es um die Bücherpublikationen geht, die Sie veröffentlicht haben, es gab sogar auch ein Projekt mit einer Schule hier in Hollerbrunn. Wie war die Zusammenarbeit mit der HLW? Was war eigentlich das Projekt an sich? Wo haben die Schüler und Schülerinnen sich dabei beteiligt?
1: Naja, ich habe Ihnen Unterlagen in Hülle und Fülle gegeben und die Lehrer, vor allem der Kunsterzieher, hat sehr viel mit Ihnen dazu gemacht und hat auch sehr viel teilgenommen bei der Gestaltung des Buches.
0: Dazu ist auch noch zu sagen, dass die Veröffentlichung wurde auch von der LIDA-Region gefördert. Das sollte man auch laut erwähnen, weil die Finanzierung das Buch auch mit ermöglicht hat. Was beinhalten die Publikationen über Mühlen? Ist es einfach nur die Aufzählung? Ist da etwas dokumentiert, was inhaltlich in der Mühle zu finden ist oder ob man vielleicht eine Mühle besuchen darf?
1: Es gibt jetzt keine einzige noch arbeitende Wassermühle an diesen Bächen. Es gibt noch etliche am Kamp zum Beispiel, der ja viel mehr Wasser hat, nur sind heute keine Wasserräder mehr, Windmühlen schon gar nicht, sondern das sind Turbinen. Unsere großen Wasserkraftwerke arbeiten nach demselben Prinzip, das sind Wasserturbinen, die unseren Strom liefern. Etwa an der Donau haben wir etliche, an den größeren Bächen, am Kamp und so weiter.
0: Da wir hier in Hollerbrunn auch welche Mühlen haben, kann man da zum Beispiel in der alten Hofmühle etwas von der Einrichtung sehen oder wird gelegentlich etwas gezeigt?
1: Ja, es ist kein Schwerpunkt dort, aber es gibt zum Beispiel, ich mache jetzt am 7. August, Vormittag bereits, für Kinder ein Ferienspiel mit dem Namen, es klappert die Mühle, und werde, falls sich Leute, Kinder finden dazu, werde mit denen natürlich auch in dieses Museum gehen, das ja eine alte Mühle war, und über Mühlen mit den Kindern reden.
0: Wissen Sie über eine Mühle, die zwar nicht mehr aktiv ist, aber trotzdem man sie besichtigen kann in dem weiteren Raum vom Bezirk oder Weinviertel an sich, wo es sich lohnt, einen Ausflug zu machen? Wir sind vor den Ferien.
1: Das ist eine Schwierigkeit. Diese alten Mühlen, die jetzt schon jahrzehntelang stillstehen, sind natürlich nur zu besichtigen, wenn man entsprechend aufpasst. Das Holz dort, auch die Stiegen, sind natürlich nicht den Vorschriften entsprechend ausgestattet. Wir machen das im Prinzip so, wir haben einen Mühlenverein, schon mit etlichen 100 Mitgliedern, und da treffen wir uns regelmäßig in solchen Mühlen, so vielleicht 15, 20, 30 Leute maximal. Und da plaudern wir über Mühlen, und da werden wir auch vom Besitzer dieser alten Mühle in dieser Mühle, in den Räumen herumgeführt, und wir können alles uns genau anschauen.
0: Wie wird es dann der breiteren Öffentlichkeit weiter vorgestellt? Außer von den Büchern, gibt es eine Weise, wo man sich reinlesen oder reinschauen kann?
1: Naja, es gibt Mühlen, die als Museum etwa ausgebaut sind. Muss man nachschauen, das findet man überall. Und dort kann man, die sind dann so hergerichtet, dass man gefahrlos auch die Treppen und Räume und Fußböden verwenden kann. Und dort kann man sich das erklären lassen. Es ist nur leider Gottes das Interesse momentan in der Jugend nicht allzu groß. Das Mehl, wissen Sie meist gar nicht, wo das herkommt, vom Biller oder irgend so wo, und das war's dann schon.
0: Die Mühlen haben nicht nur fürs Mehl gedient, Mehl mahlen, sondern es war Antrieb auch für andere Betriebe, oder?
1: Und zwar, ich habe einmal zusammengesucht Anwendungen, wo wird mit Hilfe des Wasserrades, der Wasserkraft also, Arbeit verrichtet. Und da habe ich so circa 300 Anwendungen gefunden. Also bekannt ist die Sägemühle, um Holz zu schneiden, die Hammermühle, um das Eisen zu bearbeiten, eine Pulvermühle, eine Kugelmühle und so weiter. Es hat früher sogar eine Drahtziehmühle gegeben. Man hat Draht erzeugt mit der Kraft des Wassers. Also alles heute vorbei. Der Elektromotor, ich habe gesagt, unsere Mühlen haben vielleicht 5, 6, 10 PS Leistung gehabt. Das macht heute so ein kleiner Elektromotor.
0: Dann schicken wir das nächste Lied und reden dann wieder weiter zu den Mühlen in der Region, aber auch in Österreich.

0: Radio Y, Vereinslokal. Zu Gast heute Herr Dr. Schüffel vom Österreichischen Gesellschaft der Mühlenfreude, aber nicht nur. Wir reden hier durch die ganze Stunde lang über die Mühlen und ich habe an sich vor dem letzten Lied versucht, rauszufragen, welche Mühle man sich in der Umgebung anschauen kann. Und während des Liedes sind wir uns einig geworden, dass vielleicht im Glocknitz, Sie kennen die Mühle dort, im Internet steht, dass die Öffnungszeiten, also das geöffnet nur nach Vereinbarung wird. Aber es ist schon ein Brot- und Mühlenmuseum und es ist zu besichtigen. Was kann man dort zum Beispiel sehen oder wie tief schaut man in die Mühle rein?
1: Man kann alle Vorgänge, die in so einer Mühle passiert sind, dort beobachten. Das Reinigen des Getreides, das Mahlen, die verschiedenen Mehlsorten. Die haben sogar eine Bäckerei dort noch dabei, sodass man auch dann die Verarbeitung des Mehles noch beobachten kann und so weiter. Alles, alle Geräte natürlich und so weiter.
0: Welche Getreidearten wurden gemahlen in den Mühlen?
1: Bei uns ist hauptsächlich Weizen und Roggen. Das ist eine, ja, Roggen ist eher in unserer Gegend das Wichtigste fürs Brot. Das Mehl natürlich auch zum Mehlspeis machen und zum Kochen und so weiter. Grieß für verschiedene Dinge und so weiter.
0: Da Sie in einer Mühle aufgewachsen sind, wie gut kennen Sie sich mit dem Betrieb aus? Was haben Sie alles noch miterlebt?
1: Ich habe natürlich auch dort mitgearbeitet noch. Ich kenne die Maschinen zum Reinigen und Mehl fabrizieren. Ich kenne die Antriebsmethoden mit Riemen, mit Zahnrädern und so weiter. Wir haben auch schon einen Elektromotor zu Hilfe genommen, weil bei uns zu wenig Wasser und zu wenig Gefälle im Weinviertel ist, sodass wir kaum Leistung zusammenbringen.
0: Die Geschichte der Mühle im Rosseldorf ist jedoch noch älter als das Gebäude, wo sie aufgewachsen sind. Es sind archäologische Funde in Rosseldorf, die belegt haben, dass Mehl bereits früher in Rosseldorf gemahlen wurde als im 13. Jahrhundert.
1: Ja, natürlich. Nicht nur in Rosseldorf, sondern das Getreide, ja, vielleicht ein bisschen Geschichte. Wir haben bei uns Menschen nachgewiesen,

0: Pflanzen so circa 40.000, 50.000 Jahre lang. Diese Menschen waren Jäger, Sammler. Einen haben wir noch tatsächlich erlebt, den Ötzi. Der ist in Tirol ausgegraben worden, wie er von Italien über die Alpen zu uns gewandert ist und diesen Überstieg nicht geschafft hat. Diese Leute sind in Gruppen, vielleicht mit 10 Leuten oder mehr oder weniger, herumgezogen, haben Jagd betrieben mit ihren einfachen Geräten, ohne Gewehr natürlich, und haben alles Essbare zusammengesucht. Beeren, Nüsse und, und. Erst in so circa vor 15.000 Jahren wurde in Asien, so im Zweistromland Euphrat-Tigris, hat man die ersten Funde gemacht, wurde das erste Mal Getreide gebaut. Also das sind Gräser. Die Samen hat man genommen, hat rausgegeben, hat dann Bodenflächen hergerichtet, hat dort diese Grassamen angebaut und im Jahr darauf geerntet. Und dieses Getreide, wie wir es jetzt nennen, ist mittlerweile die Hauptnahrung der Menschheit, vor allem bei uns. In Asien ist vielleicht mehr Reis, in Amerika ist vielleicht mehr Mais und Kukuruz, Kartoffel und so weiter. Bei uns ist der Hauptnahrungsmittel eben das Brot und das Getreide, das man dazu braucht.
1: Die ersten Mühlen, die dann belegt wurden, wie alt sind die Funde etwa? Und wo man so einen Mahlstein dann wirklich in der Region, hier, nicht in Asien, aber hier oberhalb von Donau vielleicht?
0: Naja, in Roseldorf zum Beispiel hat man ausgegraben jahrelang und macht das jetzt noch. Da war eine riesige Keltensiedlung mit Heiligtum und allem drum und dran. Die haben an der Schmieder Getreide gebaut. Und das wurde gemahlen, selbstverständlich, sonst kann man diese Getreidekörner ja nicht essen. Die haben einen doppelten Panzer, den unsere Magensäfte nicht knacken können. Und deshalb muss das gemahlen werden. Und das wurde gemacht mit einer Mühle, aber das war im Prinzip ein Stein. Da hat man das Getreide draufgegeben und einen zweiten Stein hat man darüber bewegt, gedreht. Und das waren also zwei Mahlsteine, wenn man so will.
1: Mhm. Dann kommen wir zurück zu den Bechern und den Mühlen bei den Bechern. In Roseldorf ist die Mühle im 13. Jahrhundert gebaut worden. Ja. Und nach, also es war sicher nicht die allererste gebaute Gehäusemühle hier in der Umgebung, aber es wurden halt nach und nach mehr, weil der Bedarf größer und größer auch war.
0: Ja, aber in der Zeit wurde schon ziemlich häufig Mühl gebaut. Mhm. Es war zum Beispiel, nur bei meiner Mühle zu bleiben, die ist von Lilienfeld, weil ein Fürst hier denen Land geschenkt hat. Land schenken hat geheißen, auch die Bauern dazu, natürlich, die das bearbeiten. Aber dieses Lilienfeld hat in Hollabrunn eine Mühle bekommen, also Grund bekommen, dann bei Ziersdorf drüben, auch Lilienfeld besitzt. Die haben heute noch einen Priester, der Pater von Lilienfeld ist. Mhm. Also die haben heute noch das.
1: Also die Kontakte zu Stift Lilienfeld sind so weiterhin auch bestanden?
0: Nicht nur Lilienfeld, auch alle anderen Klöster haben bei uns die Landwirtschaft aufgebaut, neue, bessere Sorten hergebracht, neue Bearbeitungsmethoden, die Dreifelderwirtschaft zum Beispiel und so weiter.
1: Müller waren die damaligen mittelalterlichen Intellektuelle von heute. Die Bildung war nicht ohne. Man musste sich schon dem von klein auf widmen und die ganze Informationen aufsammeln. Und es wurde sicher auch weiter vererbt.
0: Naja, gegeben. Vor 1000 Jahren hat es ja keine Schule gegeben. Es hat auch keine Handwerkerausbildung gegeben, sondern ja, es waren wirklich hauptsächlich ursprünglich, so vor 1000 Jahren, die Klöster, die, so ein Kloster war ein riesiger Wirtschaftsbetrieb. Da haben nicht nur Müller dort gearbeitet, Schneider, Handwerker jeder Form, die haben alles selbst erzeugt. Und erst im Mittelalter, mit dem Ansteigen der Städte, die immer größer wurden, haben dann die Städte viele dieser Arbeiten übernommen. In den Städten war dann auch die Ausbildung für die Handwerker, nicht nur Müller, sondern auch Schlosser und Tischler und. Und die haben dort ja, Gemeinschaften gebildet und die Ausbildung war dann so, dass ein Bub, der da geeignet war, zu einem Meister gegangen ist. Das war ein Müller, das war ein Tischlermeister und. Und der hat dann den genommen und hat ihn ausgebildet. Da mussten die Eltern ursprünglich sogar noch bezahlen dafür, für die Ausbildung. Und der hat dann 3 Jahre dort gelernt in dem Betrieb. Dann ist er auf Wanderschaft gegangen und dann konnte er als vollwertiger Geselle, würde man heute sagen, in diesem Betrieb arbeiten.
1: Also die Ausbildung bei den Müllern hat sich nicht anders
0: als in anderen
1: Berufen. Mhm. Ich schicke das nächste Lied und nach dem Lied reden wir weiter zu den Müllern mit dem Herrn Dr. Schöffel, der heute zu Gast im Vereinslokal von Radio Y ist.

0: Da sind wir wieder zurück im Studio, Vereinslokal Radio Y, zu Gast heute Herr Dr. Schöffel, der über Mühlen für uns erzählt. Wir sind an sich jetzt bei dem Offiziellen gelandet, und zwar, es gibt eine österreichische Gesellschaft, also es gibt die österreichische Gesellschaft der Mühlenfreunde. Da haben sich schon, wie Sie gesagt haben, mehr als 100 Interessierte, also Mühlenfreunde, zusammengetan. Warum ist die Gesellschaft entstanden? Was wir gemacht oder nicht gemacht? Was wünscht man sich zu machen?
1: Wir haben diese Besitzer von alten Mühlen gesammelt und arbeiten mit denen an verschiedenen Dingen. Natürlich auch viel wird gesprochen von früher, wie es war, wie der Vater noch das gemacht hat und so weiter. Aber wir wollen natürlich auch, dass diese wunderbaren, schönen Gebäude, die hunderte Jahre alt sind und uns auch viel noch sagen können, wie ist damals gelebt worden, wie wurde damals gebaut und so weiter. Jetzt müssten wir eine neue Verwendung für diese Gebäude finden. Es wäre schade, solche wunderschöne Gebäude wegzuräumen. Die Mauern oft meterdick und für die Ewigkeit gebaut. Als Mühle kann man sie nicht mehr verwenden, denn wir haben heute moderne, große Fabriken, muss man sagen, die modernen Mühlen. Da kann eine Mühle Millionen Menschen ernähren, mit Mehl versorgen. Es sind dort auch keine Müllermeister mehr, die arbeiten. Dort arbeiten Chemiker, Techniker, Chemiker, Lebensmittel,
0: Analysen,
1: ja,
0: werden
1: und so weiter
0: gemacht.
1: Und das geht alles vollautomatisch. Da ist kaum mehr ein Mensch, der eingreifen kann. Also so hat sich das geändert, und es hat keinen Sinn, wieder die alte Zeit zurückerobern zu wollen. Wir freuen uns, wenn eine neue Verwendung gefunden wird. Meine elterliche Mühle ist jetzt ein Kinderheim für, naja, sagen wir, schwierige Kinder, und die fühlen sich dort wohl. Es ist auch so, wenn ich diese Mühlen besucht habe, habe ich mich wohlgefühlt. Die haben einen therapeutischen Zweck für mich gehabt. Ich war abgespannt vom Beruf und bin in Mühlen gegangen, habe dort mit den alten Müllermeistern geplaudert, habe mir alles erzählen lassen und bin erholt wieder zurückgekommen. Es soll in der Schweiz bereits Mühlen geben, die therapeutisch genutzt werden, um ja, Menschen wieder in Gang zu bringen.
0: Welche anderen Nutzungen gibt es jetzt, wo Sie vielleicht von den Mitgliedern der österreichischen Gesellschaft der Mühlenfreunde Österreichs weit Bescheid wissen? Welche neuen Nutzungen haben die Mühlen bereits gefunden?
1: Naja, die größte Nutzung von dieser Wasserkraft sind die Wasserkraftwerke. Ein Großteil unserer Elektrizität wird durch Wasserkraft erzeugt. Weitere Anwendungen, ja, wir erzeugen Strom mit Hilfe der Wasserkraft. Ja, also nicht mehr mit Mühlsteinen und so weiter, sondern eine moderne Mühle hat keine Mühlsteine mehr. Das Getreide wird mit Stahlwalzen, die gegeneinander sich drehen, zerrieben. Und da stehen vielleicht 40 solche Mühlsteine, und das Getreide kommt, nachdem es vorher gereinigt wurde, und kommt in eine Walze, wird grob gemahlen, dann wird es gesiebt, dann kommt es in die nächste Walze und so weiter. Und immer wieder sind da verschiedene Mehlsorten, die rausgesiebt werden. Die kann man dann je nach Bedarf zusammenmischen und kann viele verschiedene Mehlsorten auf die Art bekommen.
0: Aus der Webseite der Österreichischen Gesellschaft der Mühlenfreunde habe ich entnommen, dass es im Frühjahr nächstes Jahres bereits den 3. österreichischen Mühlentag geben wird. Und der erste war vor nicht ganzen 3 Jahren, im Oktober 23. Was hieß es? Wie hat es ausgeschaut? Was war der erste österreichische Mühlentag? Oder auch der zweite, den gab es sicher auch dazwischen. Wie sieht es aus bei einem österreichischen Mühlentag?
1: Ja, dreimal haben wir schon einen Mühlentag gehabt. Wir haben ja die Möglichkeit, mit unserem Mühlenverein österreichweit die Mitglieder anzuschreiben und sie zu fragen, ob sie mitmachen wollen, ob sie ihre Mühle herzeigen wollen. Und da haben dann immer, so 50, 70 oder weiß ich, Müller mitgemacht. Und da kann man dann in diese Mühle hinkommen und dort wird von den Leuten erklärt, die Mühle gezeigt und so weiter. Meist kann man auch dort irgendetwas essen oder trinken oder und so weiter halt. Mhm. Also ein Fest dort machen, oft spielt die Musik mit oder alle Möglichkeiten lassen sich Leute da einfallen.
0: Also sollte jemand interessiert sein, dann Mitte Mai nächstes Jahres und einfach über Google sich diese natürlich Auskunft holen, Österreichische Gesellschaft der Mühlenfreunde und der Österreichische Mühlentag 2027. Und es sind auch auf der Karte Mühlen verlinkt, die dann mitmachen werden, wenn es soweit ist. Also Frühjahr nächstes Jahres ist die Möglichkeit. Außer von der Gesellschaft haben Sie auch beim Entstehen der Mühlenakademie mitgewirkt.
1: Ja.
0: Was ist eine Mühlenakademie? Wo ist es her? Was macht es? Was gibt es? Mühlenakademie klingt spannend. Kann man es immer noch absolvieren?
1: Ja, wir haben schon etliche Akademien durchgeführt. Ursprünglich war das ziemlich aufwendig. Da haben 5 Mühlen mitgemacht, zum Beispiel bei einer Akademie. An 5 Samstagen meist ist man in eine dieser Mühlen gekommen. Dort hat einer, der sich da gut auskennt, einmal ein Müllermeister, einmal ein Techniker, einmal ein und so weiter halt, hat dann erklärt und geplaudert mit den Leuten. Dann haben diese Teilnehmer eine Arbeit über Mühlen geschrieben und durften sich dann Müllermeister nennen.
0: Gibt es vielleicht noch in der Zukunft diese Möglichkeit?
1: Naja, wir haben es im Vorjahr ausgeschrieben, es waren dann zu wenig Teilnehmer, da ist sie nicht zusammengekommen. Wir können die jederzeit wieder anschreiben und wenn Interesse ist, machen wir das gern natürlich wieder. Mhm. Wir machen es jetzt ein bisschen kürzer, wir machen das zweitägig nur. Die letzte war in Rätz in der Mühle und da kommen halt Referenten dann hin und die Mühle kann man anschauen und man kann auch so eine Arbeit, eine kleine schreiben. Die meisten haben ja Beziehungen, die da hinkommen, die wollen ja da was machen.
0: Was kann man draus machen, wenn man...
1: Man kann viel lernen über Mühlen, über... Es muss nicht unbedingt eine Getreidemühle sein, es könnte auch einmal eine Sägemühle sein, die man beschreibt. Natürlich, genauso möglich.
0: Heißt das, gibt es jemand, der die Mühlenakademie absolviert hat, der vielleicht doch eine Mühle wieder in Betrieb gesetzt hat? Haben Sie, gab es diese?
1: Nein. Nein.
0: Also theoretisch.
1: Es hat keinen Sinn mehr, so ein altes...
0: Die PS und das kleine Motor, Elektromotor heute, ja.
1: Naja, die Rätzermühle wurde wieder in Betrieb gesetzt, aber... Nur ganz selten, wenn der Wind gerade nicht zu stark und nicht zu schwach ist, schalten Sie das ein. Aber es ist mühsam, wenn Sie dann mahlen, müssen Sie wieder alles gründlichst reinigen, sonst kommen da Käfer, Würmer, weiß Gott was alles rein.
0: Weil es nicht im Dauerbetrieb ist.
1: Ja.
0: Also immer nach langer Zeit in Betrieb nehmen, ist viel zu umständlich.
1: Ja.
0: Wie sind Sie zum Thema gekommen, wissen wir bereits. Also
1: aufgewachsen
0: in der Mühle, ja. Aber trotzdem
1: und dann
0: was?
1: Weggeschickt worden, nicht?
0: Ah, weggeschickt worden.
1: Ich habe einen Bruder, der beide, das ist üblich, auch bei den Bauern. Nicht? Da gibt es einen, der übernimmt den Betrieb und die anderen werden, das sind so weggeschickte Erben oder wie die heißen. Die kriegen ein bisschen Geld und das war's dann. Nicht? Und
0: sie
1: die müssen sich was suchen.
0: Weggeschickt und haben sich was gesucht.
1: Und werden heute noch weggeschickt.
0: Und dann haben sie ihre professionelle Karriere gehabt und trotzdem haben sie sich die ganze Zeit auch den Mühlen...
1: Ich wurde mit 10 Jahren in ein Internat gesteckt, weil in Roseldorf ja nur eine zweiklassige Volksschule war. Heute gibt's die nicht mehr. Und da konnte ich nur 3-mal im Jahr heimkommen und da habe ich natürlich mehr Beziehung zu diesem Elternhaus aufgebaut, als die, die immer daheim sind. Hm. Und deshalb bin ich heute noch gerne dort. Die Tochter hat das jetzt.
0: Wie sind Sie zum Mühlenforscher geworden? Das, also das Haus, das Elternhaus ist klar, aber das ganze Interesse um die Mühlen herum und um die Geschichte und um die Becher und die ganze Region, das braucht schon mehr im Hintergrund.
1: Na, ich sag ja, ich habe diese Sehnsucht nach meinem Elternhaus nicht wegbekommen. Und vorher schon, wie ich noch, wenn ich immer in den Ferien daheim war und ich bin mit meinem Vater in eine Nachbarmühle gefahren, war das ein Fest für mich. Nicht? Wir haben oft Nachbarn besucht, weil wir zum Beispiel ein speziell großes Rad gesucht haben für irgendeine Maschine oder ein Riemen oder irgendetwas. Und da ist man dann natürlich in Gespräch gekommen mit den Nachbarn. Und ich habe dann, wie ich dann schon im Beruf war, immer, wenn ich Zeit gehabt habe, das weitergeführt habe. Mühlen besucht, habe geplaudert mit den Leuten, haben mir das angeschaut, was macht ihr jetzt und wie geht's weiter und. Bin immer tiefer in das Thema Mühle reingekommen.
0: Dann lassen wir das nächste Lied spielen und sind immer noch zurück für euch den letzten Einstieg mit der Einladung zum Ferienspiel. Die Einladung wiederholen wir dann. Und die Stunde neigt sich leider zum Ende, aber genießen wir noch die letzten Minuten.

0: Radio Y Vereinslokal, zu Gast im Studio Herr Dr. Schöffel, der uns die ganze Stunde lang über Mühlen erzählt hat und noch ein bisschen erzählen wird. Ich würde doch noch das allerletzte, also die Einladung zum Ferienspiel hier in Hollabrunn, noch einmal für die Kinder. An welchem Tag ist das?
1: Das ist der 7. August.
0: 7. August, aber es steht natürlich bei dem Programm des Ferienspiels dabei, also die Kinder können sich mit Interesse melden. Falls es Interessierte und Mühlen an sich gibt, man kann sich auch beim Verein, bei den Mühlenfreunden Österreich melden, sich etwas mehr Informationen holen oder aber gelegentlich, falls es in der Kulturmühle in Hollabrunn etwas zu Mühlen gibt, natürlich ist es auch ein Anlaufpunkt hier bei uns in Hollabrunn. Ich würde Sie doch noch zu dem persönlichen Herzenszugang zu den Mühlen fragen. Was ist das Anliegen? Was ist das, was die Mühlen für Sie bedeuten? Was sind die Mühlen? Warum sind sie zum fast mehr oder weniger Lebensinhalt geworden? Oder halt ein Teil davon?
1: Naja, weil es meine Kindheit war, meine Heimat, meine engere. Und immer wenn ich im Beruf oder sonst irgendwo überfordert war, bin ich gefahren und habe Mühlen besucht, habe mit den Leuten dort geplaudert, habe diese alten Gebäude, nicht nur die Gebäude, auch die Umgebung. Es ist ja da, es gehört ja zur Mühle auch der Mühlbach dazu. Es wurden die Bäche und Flüsse umgeleitet und zur Mühle hingeleitet. Und all das hat mich beruhigt, hat mich gesund behalten.
0: Die letzten Ausdrücke, nicht mehr von allen, sondern den allerletzten Büchern, kann man bei Ihnen auch noch bekommen, auch wenn es nur Überreste sind.
1: Ja, ja, ja.
0: Trotzdem kann man sich noch melden. Thema Mühlen ist spannend, ist interessant und wird noch interessant, weil ohne Essen was bleibt von uns, gell? Ich verabschiede mich vom Mikrofon. Ich verabschiede mich vom Herrn Dr. Schöffel. Freue mich auf meinen nächsten Besuch bei einer Mühle oder einfach vorbei spazieren gehen und vielleicht ins Fenster hineinschauen. Und freue mich auf die nächste Sendung in einer Woche wieder. Vereinslokal von Radio Y montags ab 17 Uhr. Auf Wiederhören.

0: Hallo und herzlich willkommen zu Susis Schatzkiste. Heute am Mikro wie immer für euch Susi Hörmann und
1: Michael Metzger, hallo.
0: Michi, was haben wir heute für ein Thema?
1: Ja, wir haben den zweiten Teil der Schlagersendung Susis Schatzkiste, Teil 2 Schlager.
0: Warum haben wir einen zweiten Teil gemacht? Weil
1: der erste ziemlich erfolgreich war. Wir haben sehr viel Feedback von euch bekommen, ja. Und auch viele Wünsche. Erstens Hörerwünsche und zweitens einmal, dass es auch einen zweiten Teil geben soll.
0: Und vor allem, wenn du dich zurückerinnerst, wir beide haben ja dermaßen einen Spaß im Studio gehabt damals. Es ist ja fast unmöglich, das zu toppen. Aber warten wir mal, was da heute alles passiert, was auf uns zukommt.
1: Was in der Schatzkiste heute drinnen
0: ja.
1: ist.
0: Ja. Wollen wir gleich mit einem Hörerwunsch beginnen?
1: Ja, wenn du das vorbereitet hast.
0: Ja, und zwar ist dieses Lied aus dem Jahr 1975, also das ist ja schon ein Oldie-Schlager. Was kann man zu dem Interpreten sagen?
1: Er ist sehr gewichtig,
0: aber er hat es ja sogar geschafft, dass er von seinen 150 Kilo 50 Kilo abgenommen hat.
1: Großes Vorbild.
0: Er ist Grieche.
1: Grieche, ja.
0: Ja, ja. Und lange Zeit hat sich das Gerücht gehalten, er ist ein singender Mönch. Aber das stimmt gar nicht, der ist gar kein Mönch.
1: Na, hören wir mal rein.
0: Ja.

0: So, Alissus, jetzt bist du mir noch ein bisschen schuldig. Wer hat sich dieses Lied gewünscht? Die Mona Lisa?
1: Nein, nicht die Mona Lisa. Das Lied ist ein Wunsch von der Ulle. Und die, du kennst die Ulle, unsere, Stamm, unsere Stammgästin bei der Weihnachtssendung, die Ulle. Hallo.
0: Hallo.
1: Und sie ist eigentlich mit dem Lied aufgewachsen. Das hat unsere Mama immer wieder gehört. Also ich bin eigentlich auch damit aufgewachsen. Und wenn ich ehrlich bin, wir mögen's beide total.
0: Also in dem ist Russas habe ich schon gekannt, aber das Lied, ja, sehr romantisch.
1: Hat's dir gefallen?
0: Schön wie Mona Lisa.
1: Ja, okay. Ja.
0: Wobei die Mona Lisa ist ja in Wirklichkeit so klein.
1: So klein?
0: Ja, kennst du die im Louvre? Die Mona Lisa, die ist ja, ich kann es jetzt gar nicht bemaßen, aber ja, so.
1: Okay, nein.
0: Ist ja immer so klein, wer zündet es auch drauf. Nein, ist nicht so, aber so. DIN A4, DIN A3,
1: so, sagen wir mit DIN A3 maximal. Nein,
0: das glaubt jeder. Aber ich war sehr, also von, nicht vom Bild enttäuscht, aber von der Bildgröße war sehr enttäuscht im Louvre.
1: Naja, da sieht man wieder, wie das optisch alles anders wirken kann. Man glaubt, das ist ein zumindest normal großes Bild und dabei ist es so.
0: Mini Wunzig.
1: Ja.
0: Das gehört per Sau.
1: Ja, genau. So zum Einstecken und Mitnehmen. So. Wie machen wir weiter?
0: Haben wir noch einen Hörerwunsch?
1: Ja, aber ich würde dazwischen jetzt einmal, wann.
0: Du hast was vorbereitet, ich bin jetzt ein bisschen überrascht.
1: Ich würde dazwischen gerne ein anderes Lied spielen. Kannst du dich noch erinnern, bei der vorigen Sendung hat es ja die Weltpremiere gegeben, da war ich ja so gut aufgeregt und so in Stimmung und ich habe dieses Lied angesungen. Ich kann natürlich das bei Weitem nicht so gut wie er und darum wollen wir jetzt aber
0: auch spielen. Aber du kannst ja mitsingen.
1: Aber da trage ich, glaube ich, das Mikro an. Wollen wir das nicht zerstören, wenn der Gus Bakus singt, der Mann im Mond.
2: 4, 3, 2.

0: Michi, du hast mich jetzt total überrascht. Du bist ja textsicherer wie
1: ich. Ja, kann ich dich nur zum Staunen bringen.
0: Ja. Ja. Vor allem der Gus Backus hat ja noch mehrere bekannte Lieder. Der hat ja Brauner Bär und Weiße Taube. Da sprach der alte Häuptling der Indianer.
1: So sieht blöd auf, ja. Hinterm oder vor dem Mikrofon.
0: Vor allem, weißt du, was mich ein bisschen fasziniert hat? Gus Backus ist ja Amerikaner. Und ich habe mir dann wirklich die Frage gestellt, wieso singt er aber deutschen Schlager? Na, der ist in den 60er Jahren über das Militär, über das amerikanische Militär nach Deutschland gekommen. Und da ist er dann quasi entdeckt worden und hat seine Sängerkarriere und auch Filmkarriere gestartet.
1: Ja, ich glaube, da gibt es einige, die so ein bisschen auf dieser Linie gewandert sind und dann berühmt worden sind.
0: Elvis, du, ich wollte gerade sagen, du denkst jetzt an Elvis.
1: Hab ich gerade gesagt, ja.
0: Ja, genau. Ja, ja. Obwohl, der war ja in Amerika schon sehr, sehr, sehr berühmt.
1: Ja, aber das ist, ich glaube, zu dieser Zeit und halt auch jetzt vielleicht durch die politische Lage gerade nicht, aber grundsätzlich ist Amerika immer bei uns auch sehr bekannt, beliebt gewesen. Und wenn da jemand kommt von so weit weg und da zumindest die Zeit auch nicht, das, glaube ich schon, dass das der Karriere auch nützlich war und der Dialekt auch ein bisschen, oder die,
0: in dem Fall der Akzent beim Gus Backus. Ja,
1: genau.
0: den finde ich wirklich ganz entzückend.
1: Ja.
0: Wir hätten jetzt den nächsten Hörerwunsch.
1: Ja, da bin ich schon gespannt, ob ich da textsicher bin.
0: Ich bin's, glaube ich nicht. Und es bleibt in der Familie. Also das ist von der Uli und meiner Mama ein Wunsch. Sie liebt den Roger Whittaker. Und auch der Roger Whittaker ist ein bisschen ein Umtriebiger, der ist nämlich in Kenia geboren.
1: Aha.
0: Und dann ist er eigentlich erst zurück nach Großbritannien gegangen und er hat viele Lieder gehabt und eines seiner Lieder ist sogar vom Elvis Presley gecovert worden. Mir sagt es jetzt eigentlich nicht wirklich was, The Last Farewell kenne ich jetzt nicht vom Elvis, aber das sagt glaube ich schon was aus.
1: Man müsste es hören, mir sagt jetzt der Titel auch nichts, aber wir werden mal schauen, um welches Lied es sich handelt.
0: Ja.

0: haben aber jetzt gerade ziemlich diskutiert, gell, über das Lied, ja, über den Inhalt.
1: Dieser Text hat uns ein bisschen verwirrt und wir haben jetzt ja kurz nachgesehen, also eigentlich gibt es Albany offensichtlich nicht wirklich, weil Fans haben schon gesucht, aber diesen Ort, diesen gibt es nicht in Wirklichkeit. Der ist nur als Symbol für Sehnsucht und Fernweh, als Metapher genommen worden. Und dann haben wir jetzt in dem Liedtext gehört, zwei Brüder streiten sich um eine Frau. Also es ist aber irgendwie nur so am Rande vorgekommen, bis zum Mord, aber irgendwie oder trotzdem immer vom Schloss gesungen.
0: Genau, beziehungsweise ist nicht rausgekommen, ob der quasi Überlebende dann mit der Frau glücklich worden ist oder nicht.
1: Ja, also da würde ich fast sagen, das nächste Lied ist...
0: Eindeutiger.
1: Ist das ein Hörerwunsch oder hast du das vorbereitet?
0: Nein, das... Ist Vorbereitung.
1: Das ist toll, weil ich habe so lachen müssen, wie das, diese Beschreibung oder das Gesamt.
0: Ja.
1: Das Lied gibt es als Parodie, ich habe mich 1000 Mal gewogen. Das gefällt mir irgendwie. Ich glaube, ich auch. Aber in Wirklichkeit heißt es, du hast mich 1000 Mal gelogen.
0: Ich weiß jetzt nicht, was besser ist, das eine oder das andere.
1: Ich glaube, wir werden auch mit diesem Lied, zumindest im Studio, viel Spaß haben und wir hoffen, ihr habt auch viel Spaß mit diesem Lied.

0: Also ich bin wirklich von Lied zu Lied überraschter von dir, überraschter. Du bist ja fast wirklich ein Schlagerprofi.
1: Schlagerprofi, ja.
0: Ja.
1: Ja, gehen wirklich viele, mir fällt es auch gerade auf. Und Andrea Berger hat ihm, das ist schon tausendmal gehört sozusagen.
0: Ja, ich habe das auch schon voll oft gehört, aber mehr als den Refrain kann ich eigentlich nicht mitsingen.
1: Ne? Aber du wirst das halt bei anderen Liedern besser können wie ich.
0: Zumindest können wir bei dem nächsten Lied beide hundertprozentig den Refrain mitsingen. Es ist, jetzt gehen wir wieder ein paar Jahre zurück, weil die Andrea Berg war ja aus dem Jahr 2001, also fast ein moderner Schlager.
1: Ja.
0: Und jetzt gehen wir zurück in das Jahr 1984.
1: Mhm.
0: Howard Carpendale.
1: Ist ja noch nicht so lang her.
0: Wir waren beide schon auf der Welt,
1: ja,
0: zumindest.
1: Ja.
0: Und es gibt ja da ganz eine nette Geschichte zu diesem Lied.
1: Ja, das...
0: Der Howard Carpendale hat dieses Lied ursprünglich Alone Again genannt, hat es seiner Frau vorgespielt und seine Frau hat aber verstanden Hello Again.
1: Er hat wieder nicht ordentlich zugehört, vermutlich, sagen wir jetzt einmal, wir wissen
0: vielleicht
1: nicht.
0: Hat er undeutlich gesprochen oder so.
1: Kennt er.
0: Auf jeden Fall hat er sie dann korrigiert, hat gesagt, nein, das Lied heißt Alone Again. Und sie hat gesagt, nein, sie findet aber Hello Again viel netter, weil wenn er auf Tour ist und dann ist es oft so, dass er fast ein Jahr nicht nach Hause kommt und wenn er dann wieder heimkommt und sagt Hello Again, dann findet sie das einfach schöner. Und seitdem heißt das Lied Hello Again.
2: Hello.

0: Ja, also es war schon was zum Mitsingen jetzt im Hintergrund.
1: Ich hoffe, ihr habt es alle gehört, wie der Michael jetzt mitgesungen hat. Ich war hin und weg.
0: Falsch und mit Begeisterung.
1: Ich finde das gar nicht so falsch.
0: Ja, aber der Howard Salat so.
1: Nein, ich glaube, das ist für dich einfach die perfekte Stimme und Tonlage vom Howard Carpendale.
0: Nein, ich glaube, ich
1: du könntest dir fast Konkurrenz machen.
0: Aber das das hast du auch sehr gut drauf gehabt.
1: Ja.
0: Also da warst du schon so als bekannte Sängerin, warst du schon sehr textsicher.
1: Ja, das habe ich mir gerade noch merken können. Und ich habe ja immer den sicheren Blick aufs Mikro gehabt und dann bist du mir heimlich zuvor gekommen und hast das Mikro aufgedreht.
0: Ja, damit man das hört, auch was wieder zum Besten ja. geben, wobei du hast das sehr zurückgehalten.
1: Ja.
0: Gemerkt. Also so werden wir keinen Durchbruch als Duett erreichen in der Schlagerbranche.
1: Ja, das stimmt. Da müssen wir noch ziemlich an uns beiden arbeiten.
0: An der Karriere noch etwas feilen, bevor wir die erste Single rausbringen. Ja, 17:28 ist schon heute. Ist sehr lustig bei uns im Studio. Ich hoffe, ihr habt es da recht viel Spaß mit unseren Liedern. wenn Sie uns schreiben wollt, wir haben einen Live-Chat direkt im Studio auf der Campus und City Radio-Seite. Einfach auf Live-Chat klicken und dann könnt ihr direkt mit uns im Studio chatten und könnt sich auch was wünschen. Wir machen das, sofern wir das in der Rotation haben, gerne spielen wir auch eure Hörerwünsche direkt ab. 17.28 Uhr, die erste halbe Stunde ist schon vorbei. Also wir müssen ein bisschen aufs Gas drücken, damit wir so viele Lieder, die wir vorbereitet haben, auch noch spielen können.
1: Was mich ja wundern würde, wenn wir das einmal schaffen würden, dass wir alle vorbereiteten Lieder auch wirklich durchspielen.
0: Ja, wir reden halt auch gern. Nicht?
1: Ja, wenn es immer so angenehm im Studio ist beim Plaudern.
0: Es ist halt ein bisschen unser Markenzeichen.

0: Ja, ihr hört Campus und City Radio 94.4, die Sendung Schatzkiste. Und heute der Titel der Sendung ist Schlagerhits Teil 2.
1: Ich muss jetzt zu dem Schlager von jetzt wirklich nur was sagen. Ja. Also ganz ehrlich, ich liebe dieses Lied. Ich mag das wirklich total gern. Und was so faszinierend ist, eigentlich wäre dieses Lied für den Traffi Deutscher gewesen. Kannst du dir vorstellen, dass der Traffi Deutscher das singt?
0: Ja.
1: Na.
0: Ja. Es ist so ein bisschen so, nicht unbedingt meine Stilrichtung, muss ich sagen. Ich singe natürlich mit, weil es ist jetzt nicht schlecht, aber es gibt Lieder, die gefallen mir einfach besser wie das.
1: Weil ich finde einfach,
0: es ist mir zu wenig schwungvoll.
1: Dieser junge Nino D'Angelo mit der Stimme, mit dem Text, finde ich schon sehr passend. Vor allem
0: wenn er in der U-Bahn irgendwo gesungen hätte, hätte er mir ins Kissen geschmissen.
1: Hätte er mir Münzen hingeworfen. Vor allem der Titel Jenseits von Eden ist daher gekommen, weil der Nino D'Angelo so ein bisschen in den Augen des Produzenten der deutsche James Dean war, so ein bisschen, so ein bisschen unangepasst, so ein bisschen rebellisch in seinen jungen Jahren, und darum heißt das Lied Jenseits von Eden.
0: Okay, ja, man müsste nicht immer gleicher Meinung sein. Ich akzeptiere natürlich deine Meinung, aber ich teile sie nicht.
1: Aber wir waren uns einig beim Mitsingen hinter dem Mikro.
0: Sind wir uns einig, ja. Also
1: vielleicht ist das jetzt ja mehr was für die, das nächste Lied.
0: Ist schon? Auf alle Fälle, ja. Sollen wir mal gar nichts lassen, wir mal die Hörer entscheiden, wie es ihnen gefällt.

0: Ist dir da jetzt was aufgefallen
1: beim Singen? Also bei ihr, bei der Manuela, wie sie gesungen hat?
2: Dass das schon sehr lange her ist, aufgrund der Tonqualität.
1: Erstens, es ist aus 1963 und die Manuela ist eine deutsche junge Frau und hat sie aber einen, so ein bisschen einen Akzent angewöhnt beim Singen. Das klingt so ein bisschen, wie wenn sie ein bisschen einen amerikanischen, englischen Einschlag hätte.
2: Ja, das bestätigt meine Theorie von vorhin. Nicht?
1: Ja, genau. Und sie wollte aber einfach damit so ein bisschen interessanter wirken.
2: Ja.
1: So anscheinend nicht so typisch.
2: Ja, das hat offensichtlich dazu mal wirklich gezogen, sozusagen.
1: Ja.
2: Also wenn man sich da ein bisschen so einen Akzent zulegt.
1: Vor allem, wir haben da ja etliche Unterlagen und eigentlich ist das Lied damals kritisiert worden, weil es zu freizügig ist.
2: Naja, wenn sie nachts das Haus verlässt, das ist ja schon
1: dieses junge Mädchen.
2: 63er, ja.
1: Ja.
2: Das ist lang bevor meine persönliche Geschichte begonnen hat.
1: Du, aber ich würde sagen, jetzt gehen wir zu einem der ultimativen Schlager-Hits
2: weiter.
1: Das
2: jeder kennt, also ich glaube, das kennt wirklich jeder.
1: Ja, wir brauchen, glaube ich, das gar nicht großartig ankündigen. Es spricht für sich selbst.

0: Also was soll man da noch sagen? Oder ja, eindeutig, also, ja. Marianne Rosenberg.
1: Da war eine sehr verliebt, glaube ich.
0: Ja. Vor allem, es ist ja wirklich ein Irrglaube. Jeder glaubt ja, das Er gehört zu mir ist das bekannteste Lied von der, oder das am meist gespielteste Lied von der Marianne Rosenberg, ist es aber nicht. Kannst du dich noch erinnern, was es ist? Wir haben es im ersten Teil gehabt. Nein. Die Marlene.
1: Marlene, ja. Eine von uns beiden mussten gehen.
0: Ja, genau, oder diese Marlene. Ja. Ja. Und vor allem, man sollte es ja nicht glauben, dies, Er gehört zu mir, war im Jahre 1975 bei der Vorentscheidung dabei, ob es zum Song Contest kommt oder nicht. Und es ist nur Platz 10 geworden. Es ist nicht zum Song Contest gekommen.
1: Mhm. Ja, also das Gesamtwerk für 1975 finde ich es nicht schlecht. Den Gesang weglässt, dann hört es ein bisschen so an wie die Kaufhausmusik damals vor vielen, vielen Jahren im Konsum.
0: Was ja sehr dann für die Marianne spricht, weil sie das mit ihrer Stimme dann einfach...
1: Ziemlich aufgepeppt hat.
0: Ja, genau.
1: Ja, das stimmt. Ja. Kann mich noch erinnern, der Konsum für das Spiel war ein Zehntecker extra heute.
0: das müssen wir mal probieren, ob das so passt.
1: Finden, ja. Ja. Ja. Das nächste ist gut. Das nächste Lied, das gefällt mir gut. Ja.
0: Und ist dir das bewusst? Das ist auch jetzt im zweiten Teil der Schlagersendung das erste Duett, das wir haben. Wir haben auch im ersten Teil kein Duett gehabt.
1: Ist das ein Jahr 2014? So lange gibt es das schon.
0: Naja, oder beziehungsweise so ein moderner, junger Schlager eigentlich.
1: Ja. Fünffache goldene Schallplatte.
0: Ja. Puh.
1: Ja, da hören wir mal rein, wer die zwei denn sind, ob ihr die kennt.

0: So, wer es erkannt hat, das war natürlich der Roland Kaiser mit seiner Gesangspartnerin, der Maite Kelly.
1: Kenn und dick.
0: Ja, aber süß.
1: Ja, die zwei passen irgendwie zusammen, die haben sie da gefunden, glaube ich. Übrigens, über 100 Millionen Aufrufe auf YouTube.
0: Wahnsinn, oder?
1: Echt arg. Ja, das nächste Lied, der nächste Interpret, der hat das, glaube ich, so geht die Geschichte, selbst erlebt, einmal in einem Kaffeehaus. Ist der gesessen und hat da...
0: Sicher in einem Wiener Kaffeehaus.
1: Ich habe gerade an ein Wiener Kaffeehaus gedacht jetzt, ja. Und ja, sicher so bei Kaffee und Torte, Sachertorte, verlängerter,
0: ja.
1: Melange,
0: ja.
1: Ja und sowas, ja. Hat viel Zeit gehabt und hat so deine Umgebung beobachtet und dann sicher das eine oder andere Pärchen oder Damen oder Herren da im Plausch beobachtet. Und da ist ihm eigentlich was aufgefallen. Und zwar so eine Torte, da geht bei manchen nicht nur ein Stück, sondern zwei. Und da geht bei manchen nicht nur der Melange dazu, sondern auch...
0: Ein Verdauungsstampel, meinst du?
1: Nein, eine größere Menge, das besser rutscht und Schlagobers.
0: Ah, ja.
1: Und daraus hat er 1976 ein Lied gemacht. Ja, das kennen wir auch alle. Aber bitte mit Sahne von Udo Jürgens.

0: Oder soll's vielleicht doch ein Keks sein?
1: Also unsere Sendungen sind ja auf für mich zumindest immer wieder lehrreich. Und ich kenne das Lied ja schon immer und ewig, aber ist dir das schon jemals aufgefallen, wie das dramatisch ist das eigentlich
2: ja.
1: ist?
2: Ja, der Zustand ist ernst. Aber er bildet da wirklich den Gesundheitszustand vieler im Kaffeehaus ab.
1: Der aber schon vor 50 Jahren so war.
2: Ja.
1: Und ja,
2: die aber Torte die schmeckt Damen, halt noch immer. Es waren also offensichtlich Damen. Ja. Ich wollte das ein bisschen geschlechtsneutral halten, aber er singt ja von Damen und das sind nicht mehr unter uns.
1: Nein, aber also sie sind, glaube ich,
2: 1976 dahingerafft.
1: Glücklich dahingerafft worden.
2: Den süßen Tod sozusagen, ja.
1: Ja,
2: ja. Wir haben ja vom Sender heute eine kleine süße Aufmerksamkeit bekommen. Jetzt mag ich es momentan gar nicht zu mir nehmen, also...
1: Da muss man dazu sagen, es war wirklich ein ganz lieb gemeintes Geschenk vom Sender an uns Moderatoren. Eine kleine Aufmerksamkeit, dass wir heute halt so regelmäßig Sendung machen. Und ich habe es noch gar nicht ausgepackt.
2: Und ich du hast es ja gleich aufgerissen. Jetzt, wo das Lied vorbei ist, jetzt halte ich mich zurück. Jetzt. Nichts Süßes.
1: Magst du das nicht ein bisschen mit Sahne nur drauf?
2: Nein, gar nicht. Sonst geht es mir dann so wie den Damen und das wollen wir ja vermeiden.
1: Das stimmt. Dann würde ich sagen...
2: Machen wir wieder was Romantisches. He?
1: Ja, aber wir bleiben so ein bisschen irgendwie so im Himmel.
2: Sterndal schauen.
1: Ja. Dann mal Sterndal schauen.
2: Ja.

0: Ich habe gerade auf die Uhr geschaut. Es ist 17.57 Uhr.
1: Ja, dann sollten wir über die Zukunft reden.
0: Es bleibt uns nur noch Zeit, dass wir uns von euch verabschieden. Aber wir hören uns ja schon bald wieder.
1: Sehr, sehr bald wieder, wenn ihr möchtet. Nämlich nächsten Mittwoch am 17.06. um 17 Uhr wieder mit Radio Random.
0: Was haben wir für ein Thema? Wollen wir das schon verraten?
1: Ja, das können wir gern verraten. Es geht ein bisschen so um die Stadt der Zukunft.
0: Spannendes Thema.
1: Ja, ich will gar nicht mehr dazu sagen, aber ich habe da was ausgearbeitet, das wirklich auch während der Ausarbeitung für mich sehr spannend war.
0: Und wenn ihr mitdiskutieren wollt, schaltet ein und diskutiert mit uns über den Chat.
1: Genau, einfach auf der Seite www.cr94.at und da gibt es den Live-Chat, dann könnt ihr da nächste Woche gerne mitdiskutieren.
0: Naja, dann bis dahin, eine schöne Zeit, alles Liebe euch.
1: Und wir hören uns hoffentlich.
0: Tschüss.
1: Nächste Woche. Tschüss.

0: Hallihallo, liebe Leute. Mein Name ist Matthias und ich heiße euch herzlichst willkommen zu den Charts hier auf CR 94.4, dem Campus und City Radio St. Pölten. Jetzt fragt ihr euch wahrscheinlich, yo, Matthias, was machst du hier? Wo ist die Ilva? Ja, die Ilva hatte heute keine Zeit. Ich bin eingesprungen und vielleicht kennt ihr mich ja. Ich mache hier die Neuerscheinungen, die Morning Show, die Cine Launch, Track by Track. Also ich habe ein paar Sendungen auf dem Radio und habe auch schon hin und wieder ein paar Lieder in die Charts von der Ilva eingesprinkelt. Ich habe aber auch die Charts vor der Ilva moderiert für ein Jahr lang. So that was pretty sick. Und für die good old days bin ich jetzt wieder back hier mit den Charts für euch. Wir haben gleich reingestartet. Das war das erste Lied, JPEG Mafia, War Overland. Ein Lied, was ich per se mag, von einem Album, was mich leider eher ein bisschen enttäuscht hat. Einfach aufgrund von, ich bin ein JPEG Mafia Fan und dieses Album für mich ein bisschen zu messy. Bin nicht hängen geblieben, leider, macht dieses Lied aber trotzdem um nichts schlechter. Weiter geht es jetzt mit unserem Platz 24, nämlich den Leftovers mit dem Song Nasenbrecher. Viel Spaß.
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0: Das war Delilah Bonn mit Times Up. Und weiter geht es jetzt mit Leber und dem Song Boyband Industry auf unserem
1: Platz 22.

0: Das war Basement mit dem Song Deadweight auf unserem Platz 21. Und weiter geht es mit Farbe Blind, Parapaxis auf unserem
1: Platz 20.

0: Von Tammy Crest mit dem Song Imagine geht's jetzt weiter zu Tova Bird mit Gap in Your Teeth. Und ich wollte euch fragen, habt ihr einen Song, der euch bis jetzt besonders gut gefallen hat? Dann schreibt es mir doch gerne. Oder wisst ihr, was unsere Top 3 sind? Ich bin neugierig, ob ihr es erraten könnt. Ja, jetzt viel Spaß mit Gap in Your Teeth.
1: Platz 18.

0: Das war unser Platz 17, Elder, Zeitanziehen. Eine Empfehlung, die ich letzte Woche der Ilva mitbegeben habe. Elder ist eine Band, die einen Stilmix macht aus Doom, Stoner, Psychedelic und Progressive, was auch als Heavy Psych bezeichnet wird. Die Lieder haben oft Überlänge von teilweise mehr als 10 Minuten. Ich glaube, auf dem Album gibt es auch so ein Lied, aber das ist jetzt hier nicht in den Charts. Und die Musik wird von der für Stoner und Doom charakteristischen Pentatonic sowie schweren Grooves getragen, was ich super cool finde. Wisst ihr, was jetzt kommt? Jetzt kommt ein Neueinsteiger. Also ich habe es vorher vergessen zu erwähnen, aber die Charts haben in der Woche 5 neue Lieder drinnen. Und hier ist der erste Neueinsteiger des heutigen Abends. Nämlich ist ein neues Converge-Album draußen. Converge ist eine Band. Wir haben Nate Newton auf Bass and Vocals, wir haben Ben Koller auf Percussion, wir haben Jacob Bannon auf Vocals and Lyrics und Kurt Ballou auf Guitar and Vocals. Und ja, sie haben ihr neues Album draußen. Das Album heißt Hum of Hurt. Es ist ein ziemlich cooles Albumcover mit so Audiowellen in Gelb auf schwarzem Hintergrund. Und ich habe mich reingehört, weil ich gehört habe, dass es ein sehr zugängliches Converge-Album sein soll, was bei Converge per se nicht üblich ist. Ihr werdet gleich hören, warum. Auf jeden Fall wünsche ich euch jetzt viel Spaß mit dem neuen Converge-Album, von dem wir hier das Lied haben, Dream Debris. Viel Spaß.
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0: Das war Under Mords mit halbes Jahr und weiter geht's jetzt mit der zweiten Single für Charlie XCX, ihr neues Album Music, Passion or Film. Das Cover ist schon da, es ist sowohl die Musik als auch die Fashion als auch der Film vertreten. Und ich muss sagen, mir gefällt Spring Summer 26 ein bisschen mehr als Rock Music. Mag die Vibe sehr, ihr hoffentlich auch. Hier ist sie auf unserem
1: Platz 14.

0: So, das war Spring Summer 26, Charlie XCX, und weiter geht es jetzt mit Stella Stallion, geboren am 20. April im Jahre 2000, known by her stage name Horse Girl. Sie ist eine deutsche, ein deutscher DJ, Sängerin und Songwriterin, und sie trägt immer eine Pferdemaske, wofür sie bekannt ist. Die hat jetzt ein neues Album rausgebracht, und ich habe hier für euch von diesem Album das Lied Music Goes On. Viel Spaß.
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0: Das war Shushu mit In Heaven. Und weiter geht es jetzt mit österreichischer Musik. Geboren 1999 in Wien. Bürgerlich Franz Laurenz Bibitzer. Das Künstlername Bibitzer ist ein österreichischer Rapper. Die Einflüsse aus Pop, Funk, Rock, primär der 1980er Jahre, elektronischer Musik und Hip-Hop fühlt man bei ihm sehr. Und er hat ein neues Lied draußen, das hat es bei uns in die Charts geschafft. Auf unsere Nummer 11. Viel Spaß jetzt mit Bibitzer, Call My Manager.
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0: Das waren die Toten Hosen featuring Alpha Will mit Forever Young auf unserem Platz 10. Wir haben die Platz 10 geknackt und machen gleich weiter dort mit dem nächsten Lied, Oh Crazy Can Set Me Free.
1: Platz 9.

0: So, Steve Lacy ist back, Leute. Steve Lacy bringt sein drittes Studioalbum raus. Der Titel wird Oh Yeah sein. Wir hatten vor ein paar Monaten mittlerweile Nice Shoes. Und hier haben wir jetzt für euch das Lied The Feeling. Und ja, es ist am 5. Juni rausgekommen. Und ich finde, es ist ein ziemlich cooles Lied. Ich finde es super interessant, weil es von den Vibes her sehr anders ist als zu seinem letzten Album. Schaut euch das Musikvideo an. Es gibt ein Musikvideo von den Visuals, das schaut sehr intens aus, aber es passt, finde ich, sehr gut zum Lied und ich mag es sehr. Hören wir uns gleich rein und schreibt mir doch, was eure Meinung zu dem Lied ist. Ich freue mich über jede Nachricht, die reinkommt.
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0: Das war unsere Nummer 7, Sweeping Promises mit Shooting Shadows. Weiter geht es mit Kim Brett Petras und dem Song Detour auf unserer
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0: Das war Olivia Rodrigo mit The Cure. Ich glaube, die zweite oder dritte Single für bald kommendes Album, auf das mich sehr freue, auf unserem Platz 5. Und jetzt wird es Zeit für unseren letzten Neueinsteiger der Woche, nämlich, ein bisschen geschummelt, von der Zeit her geht es nicht ganz so aus, aber die dänische Punk-Rock-Band, Noise-Rock-Band von Kopenhagen, Ice Age, sollte auf jeden Fall eure Aufmerksamkeit bekommen. Ich habe in den letzten Wochen ihr neuestes Album angehört, For Love of Grace and The Hereafter, in der letzten Woche, gar nicht die letzten Wochen. Und es ist ein fantastisches Album, falls ihr Lieder mögt wie Jeff Rosenstock oder einfach Noise Rock Fans seid, dann ist das neue Ice Age Album, finde ich, ein Must Listen To. Es hat super gute Vibes, es ist irgendwie sehr intim und von der Soundscape her sehr, auf jeden Fall noisy, aber ich finde es nicht zu extrem, das heißt auch, würde ich sagen, sehr Noise Rock einsteigerfreundlich. Also gönnt es euch doch, hört euch rein. Hier ist jetzt von dem Album Tender Blades auf unserem
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1: Das war Quadeca, Dark Magic. Er hat schon ein weiteres Lied auf Instagram angeteasert. Ich bin super hyped. Quadeca, falls ihr nicht mitbekommen habt, ist einer meiner jetzigen Lieblingskünstler. Vor 2 Jahren hat er mein Lieblingsalbum rausgebracht, mein Lieblingsmixtape rausgebracht, meine Lieblingssammlung von Musik aus dem Jahr. Letztes Jahr hat er Vanisher rausgebracht, was auch extremst viele Highlights hat. Und jetzt sagt er, dass sein nächstes Album wieder mehr persönlich ist, wo Vanisher diese große Seereise, diese Odyssee war. Und ich freue mich sehr, sehr, sehr drauf. Es gibt diese fancy Musikvideo mit, sagen wir so, eher verstörenden Figuren und Puppen drinnen. Und die Musik ist aber super cute. Ich finde die Production absolutely amazing. Ihr habt es eh gerade gehört. Die Ilva hat es sehr niedrig versetzt. Was voll okay ist. Es war ihre Charts. Aber heute bin ich an den Charts und deswegen ist es auf dem Platz 3 gelandet. Weiter geht es jetzt mit Westside Cowboy Kick Stones. Klammer auf The Boys, Klammer zu.
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0: von den Westside Cowboys und das war es auch wieder mit den Charts. Mein Name ist Matthias und ich bin sehr dankbar, dass ihr zugehört habt. Wir beenden es mit einem Song, was, finde ich, die Nummer 1 Spot absolut verdient hat. Paul McCartney hat ein neues Album rausgebracht, The Boys of Dungeon Lane. Und ich finde dieses Album ein Wahnsinn. Nicht, dass ich nicht gedacht habe, dass Paul McCartney gute Musik bringen kann, aber ich glaube, er hat jetzt 20 plus Solo-Alben plus all die Beatles-Alben und das Album ist so rockig und so gut und so fein und er beweist, dass er noch immer so ein ausgezeichneter Songwriter ist. Und ich bin so froh, dass es existiert und ich höre es dauerhaft. As You Lie, der ist der größte Ohrwurm, den ich von dem Album habe. Es ist der rockige Start ins Album. Und damit wünsche ich euch noch einen schönen Abend. Genießt das Lied. Appreciate the Beatles. Und bis zur nächsten Woche, wo wir uns nicht hören, weil wahrscheinlich die Ilva wieder da sein wird. Bis dahin. Ciao, ciao.
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Es ist kurz vor 20 Uhr und Sie haben es gehört, 22, First Eleven Original, ein Taylor Swift Song. Um Taylor Swift wird es heute auch unter anderem auch heute gehen, denn Studio Primetime heute in komplett weiblicher Hand. Also kein männlicher Sänger ist hier heute jetzt in den nächsten zwei Stunden zu hören.

mit mir, Jakob Beitelmann, und einen schönen Mittwochabend auf Campus und City Radio 94.4 Studio Primetime mit 2 Stunden lang nur mit weiblichen Musikerinnen. Sarah Larsson, Taylor Swift, Pink, Ray, Chappell Roan, Lady Gaga sind dabei und natürlich noch viele mehr. Ich würde sagen, wir starten jetzt erst einmal los mit Pink und Ray, Where Is My Husband und Fucking Perfect von Pink, und Summer Taylor Swift ist dabei. Die eröffnet auch die Sendung heute mit ihrem ganz, ganz großen Hit. Hier ist Bad Blood. Schönen Mittwochabend. Schön, dass ihr dabei seid. Hier ist Studio Primetime.

Ja, herzlich willkommen nochmal zu Studio Primetime. Falls Sie sich gewundert haben, heute wird es keine männlichen Musiker geben, sondern 2 Stunden lang nur Songs von unter anderem Taylor Swift, gerade gehört, I Can Do It With A Broken Heart, und Lady Gaga und Pink sind mit dabei. Taylor Swift ist am meisten mit diesen Songs hier heute, mit ihren Songs heute vertreten. Gleich gibt's noch mehr. Davor gibt's How Bad Do You Want Me, ein Song aus Lady Gagas neuen Album Mayhem, Raise Your Glass von Pink, ein lang nicht mehr gehörter Hit von ihr. Und auch den haben wir lang nicht mehr gehört. Sarah Larsson mit Lush Life. Ich bin Erke Beitelmann.

Brad, Taylor Swift am Mittwochabend, Studio Primetime, Female Artists Only heute. Wir befinden uns ja auf der sogenannten Straße Richtung Sommer 2026 und da das nächste Lied ja den Namen Sportscar trägt, ist da auch schon ein kleiner Hinweis dabei für die Sendung nächste Woche und zwar Songs, die sich gut eignen zum Hören, während man Auto fährt. So, vielleicht habe ich da dann nächste Woche vielleicht dann ein paar Songs, die ihr euch für eure Road-Playlist zusammenstellen könnt. Wir machen weiter mit Sportscar. Wie gesagt, Tate McRae jetzt in Studio Primetime. 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

Mr. Americana and the Heartbreak Prince, Taylor Swift hier auf Campus und City Radio 94.4 Studio Primetime. Und ja, hört sie in dieser Stunde noch zweimal, und zwar All You Have to Do Was Stay, beziehungsweise The Fate of Ophelia hört ihr ja normalerweise bei mir im Chainsmokers Remix, doch heute ist auch endlich einmal das Original dran. Und die hört ihr nach

ja wirklich ein paar Songs dabei, die wir ja schon lange nicht mehr gehört haben. True Love, Pink und Lily Allen. Und in der zweiten Stunde dürft ihr euch über diesen lang nicht mehr gehörten Song von Lady Gaga und Beyoncé freuen. Telephone, lang nicht mehr gehört. Und auch in der zweiten Stunde dabei ist die Olivia Dean. Hört ihr gleich nach Taylor Swift im Doppelpack. Zuerst King of My Heart und davor hört ihr sie zusammen mit Haim, einen Song, den ich zum Beispiel richtig cool finde, Nobody No Crime. Ich bin Jakob Beutelmann, Studio Primetime, Female Artists Only. Es ist 21 Uhr. Schön, dass ihr mit dabei seid. Schönen Mittwochabend.

Ihr allererster großer Hit, der es zu uns nach Europa geschafft hat, Love Story von Taylor Swift. Auch mal wieder ein Song, den wir spielen mussten. Und also spielen konnten. 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Wird mich sehr interessieren. Schickt mir das gerne in den CR944 Live-Chat. Wenn ihr, wie gesagt, über Webstream zuhört, dann findet ihr den natürlich auch ganz leicht für die anderen, die sich auch daran beteiligen wollen. www.cr944.at/chat. Freue mich auf eure Nachrichten. Jetzt geht's weiter mit Gracie Abrams und That's So True. Schönen Mittwochabend.

Haben wir auch schon lange nicht mehr gehört. Lady Gaga, Beyoncé, Telefon. Ja, offensichtlich habt ihr noch nichts vor im Sommer. Deswegen meine Empfehlung. Am 8. Juli geht's los mit der Studio Primetime Sommeredition 2026. Und ihr seid natürlich herzlich eingeladen an dieser Sendung vor dem Radiogerät oder über den Webstream teilzunehmen. Ich würde mich sehr, sehr freuen über euer Zuhören und ich würde das sehr, sehr mögen. Genauso wie Carly Rae Jepsen. I really like you. Studio Primetime am Mod.

großartige Hit von Taylor Swift, Cruel Summer auf Campus und City Radio 94.4. Ja, damit sind wir auch schon wieder am Ende der Ausgabe diese Woche angelangt. Ich wünsche euch einen schönen Abend. Programmhinweise für nächste Woche, also für Studio Primetime. Wie gesagt, Songs, die einfach großartig sind zum Autofahren, beziehungsweise dann die Woche darauf Warm-up zu Guitars Only mit 2000er Rock und wie schon angekündigt das Finale der Studio Primetime Normal Edition, bevor es in die Sommeredition geht. Guitars Only, und damit würde ich sagen, schönen Abend euch.

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0: herzlich willkommen zu Radio Goethe. Ich bin Arndt Peltner. Heute gibt es mal eine ganz andere Show, aber dennoch dranbleiben. Wir gehen zurück in die 1970er Jahre und sogar noch etwas weiter, als man in Deutschland so richtig groovte. Ich fange mit der Titelmelodie der berühmten und erfolgreichen Kinderserie Robby, Tobby und das Flievertüt an. Hier ist Ingfried Hoffmann.
1: Ich heiße Robby, Rob 344-66-3A. Roboter der dritten Robotklasse.
2: Angenehm. Und ich heiße Tobias Findeisen, aber alle nennen mich nur Tobi. Erfinder, dritte Volksschulklasse.
1: Angenehm.

Das Peter Thomas Soundorchester mit Space Patrol, das war aus der deutschen Sci-Fi-Serie Raumpatrouille Orion. Der Soundtrack wurde gerade wieder auf Vinyl veröffentlicht. Die Musik wurde damals mit Orchestern eingespielt, wirklich faszinierend. Toller Sound. Und das sogar für so Schmuddelfilme über die sündige Meile der Reeperbahn in Hamburg. Hier sind ein paar Songs vom Album St. Pauli Affairs.

Ein Doppelpack von James Last, Uhamba und Soul March nun zu Max Krieger und seinem Orchester Soul Breeze. Ich hätte mir damals auch nie vorstellen können, dass ich ihn mal in meiner Sendung spielen würde. Aber das hat schon was.

Kai Rautenberg und Orchester Jürgen Ehlers Moon Mission. Playlist und mehr findet ihr unter radiogoethe.org. Ich bin auch auf Facebook. Schreibt mir da, was ihr von dieser Ausgabe haltet. Nun zu Hugo Strasser, Black Knight.

Zum Schluss dieses groovigen Teils von Radio Goethe gab es noch das Orchester Les Humphreys mit der Titelmelodie aus der Krimiserie Derrick und dann auch noch den Godfather des deutschen Jazz, Klaus Doldiger, mit seiner Tatort-Titelmusik. Als all diese Sounds entstanden, gab es in Deutschland noch eine andere Welle, der Krautrock, mit seinen experimentellen musikalischen Pfaden. Hier sind ein paar Beispiele. Zuerst Can, Soul Desert.

großartig. Gerade auch, weil sie mir irgendwie den musikalischen und klanglichen Horizont erweitert haben, was alles Musik sein kann. Zum Schluss noch ein längeres Stück von Tangerine Dream, die ja weltbekannt sind und im Sommer auch wieder überall touren, auch wenn kein Gründungsmitglied mehr dabei ist. Vielen Dank fürs Zuhören. Tschüss, euer Arndt Peltner.

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